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0: In Hirschhorn gibt's gerade 14 Grad, Kröppen meldet 15 und Althornbach liegt bei 15 Grad.
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2: Ich bin Thomas Brockt. Heute beginnt bei Volkswagen eine ganze Serie an Betriebsversammlungen. Den Auftakt machen Wolfsburg und Braunschweig. Tausende Stellen und 4 Werke sollen in Gefahr sein. Der Betriebsrat fordert Antworten vom Vorstand.
3: Die Stimmung bei Volkswagen ist angespannt. Viele Beschäftigte sind verunsichert. Sie wissen nicht, wie sicher ihr Arbeitsplatz ist und ob ihr Werk in einigen Jahren noch gebraucht wird. Auf Antworten warten sie seit Monaten. Die Kommunikation des Konzerns empfinden viele als unzureichend. Jetzt soll der Vorstand bei den Betriebsversammlungen Rede und Antwort stehen. Das Grundproblem? Volkswagen verdient zu wenig. Die Kosten sind zu hoch, deshalb will der Konzern noch stärker sparen. Zehntausende weitere Arbeitsplätze stehen auf dem Spiel. Annabel Giesbert, Nachrichtenredaktion.
2: Nach der Sommerpause kommt die Bundesregierung heute zu einer Klausurtagung zusammen, bei der es vor allem um die Stärkung der Wettbewerbsfähigkeit der deutschen Wirtschaft gehen wird. Bei den 2-tägigen Beratungen auf Schloss Neuhardenberg in Brandenburg stehen außerdem die Konsequenzen aus der Hitzewelle dieses Sommers auf dem Programm. In diesem Thema steckt Konfliktpotenzial. Während die SPD-Minister sich für eine Grundgesetzänderung zur Stärkung des Kampfes gegen den Klimawandel einsetzen, ist die Union dagegen. Bundespräsident Steinmeier ist nun offiziell Hausherr in seinem neuen Berliner Domizil, das er wegen der Sanierung von Schloss Bellevue beziehen musste. In einem symbolischen Akt bekam er den Schlüssel für den modernen Bau in direkter Nähe zu Kanzleramt und Hauptbahnhof.
4: 6 Geschosse und eine auffallend bunte Fassade, so sieht das Ausweichquartier des Bundespräsidenten aus, mitten in Berlin, nah am Kanzleramt und Hauptbahnhof gelegen. Modern und funktional, freundlich und einladend, außerdem stilvoll, so lobt der Hausherr das Gebäude, das er schon Anfang Juli bezogen hat. Der Stammsitz des Staatsoberhaupts Schloss Bellevue soll in den kommenden 8 Jahren von Grund auf saniert werden. Thomas Thonfeld, Berlin.
2: Zum Fußball im DFB-Pokal haben sich am Abend alle Favoriten durchgesetzt. Die Ergebnisse: Würzburger Kickers, 1. FC Köln 1:2, SC Verl, Hamburger SV 0:3, Altlinicke, Wolfsburg 5:6 im Elfmeterschießen und Halle gegen Schalke 2:5 nach Verlängerung.
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0: In und rund um Kaiserslautern, Pirmasens und Zweibrücken liegt heute früh erstmal eine eher graue Decke über der Region. Dazu sind bei 13 bis 17 Grad schon vereinzelt leichte Schauer mit dabei. Im Tagesverlauf bleibt es im Nordwesten ziemlich kühl und nass, während es Richtung Zweibrücken deutlich milder und zwischendurch sogar sonniger wird. Morgen zieht dann spürbar mehr Wärme rein. Von rund 23 bis knapp 29 Grad ist alles drin, dazu wieder mal mehr Wolken als Sonne.
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0: In Hirschhorn gibt's gerade 14 Grad, Kröppen meldet 15 und Althornbach liegt bei 15 Grad.
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0: In und rund um Kaiserslautern, Pirmasens und Zweibrücken liegt heute früh erstmal eine eher graue Decke über der Region. Dazu sind bei 13 bis 17 Grad schon vereinzelt leichte Schauer mit dabei. Im Tagesverlauf bleibt es im Nordwesten ziemlich kühl und nass, während es Richtung Zweibrücken deutlich milder und zwischendurch sogar sonniger wird. Morgen zieht dann spürbar mehr Wärme rein. Von rund 23 bis knapp 29 Grad ist alles drin, dazu wieder mal mehr Wolken als Sonne.
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1: Jungfrau.
2: Vertrauen Sie auf Ihre Intuition und achten Sie auf Zeichen des Universums.
1: Waage.
2: In der Partnerschaft sollten Sie heute Ihre Liebe und Zuneigung ausdrücken, um die Bindung zu stärken. Romantische Gesten und aufmerksame Worte können Wunder bewirken.
1: Skorpion.
2: Nutzen Sie den heutigen Tag, um sich für eine Sache einzusetzen, die Ihnen wichtig ist. Wer sonst soll's tun, wenn nicht Sie?
1: Schütze.
2: Eine Veränderung wird heute für positive Entwicklungen sorgen. Seien Sie offen für Neues und ergreifen Sie die Chance.
1: Steinbock.
2: Geduld und Durchhaltevermögen sind heute nicht Ihre Stärke. Vergessen Sie das nicht, bevor Sie anderen Vorwürfe machen.
1: Wassermann.
2: Gehen Sie heute raus, um die Natur zu genießen oder für Outdoor-Aktivitäten. Das löst Ihre beklemmenden Gefühle.
1: Fische.
2: Es ist Zeit, alte Beziehungen zu heilen und neue Verbindungen aufzubauen. Schaffen Sie ein neues Gefühl von Gemeinschaft.
1: Widder.
2: Ihre Bemühungen werden heute anerkannt. Genießen Sie Lob und Wertschätzung von anderen.
1: Stier.
2: Heute sollten Sie flexibel auf Veränderungen reagieren und neue Möglichkeiten nutzen, anstatt sich aufzuregen. Auch wenn es schwer fällt.
1: Zwillinge.
2: Pflegen Sie heute Ihre Freundschaften wie zarte Blumen. Mit Liebe und Aufmerksamkeit werden Sie erblühen und an Tiefe gewinnen.
1: Krebs.
2: Künstlerische Inspiration liegt in der Luft. Besuchen Sie Kunstausstellungen oder hören Sie inspirierende Musik.
1: Löwe.
2: Heute sind Ihre Gedanken besonders klar. Nutzen Sie das, um effektiv zu arbeiten und auf der Karriereleiter nach oben zu klettern.

0: In Otterbach gibt's gerade 14 Grad, Tröben meldet 16 und Rosenkopf liegt bei 14 Grad.
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2: Ich bin Dirk Zeitler. Das schwarz-rote Kabinett kommt heute und morgen in Schloss Neuhardenberg in Brandenburg zusammen. Es stehen wichtige, viel diskutierte Reformen auf der Tagesordnung. Bei der Rente, Steuern, Entbürokratisierung und Digitalisierung.
3: Inhaltlich sollen in Schloss Neuhardenberg die Reformen fester gezurrt werden. Außerdem soll über Maßnahmen zur Stärkung der kriselnden Wirtschaft gesprochen werden und über Zukunftsthemen wie KI und Neuheiten im Rüstungssektor. Vor allem aber soll Neuhardenberg wohl mal wieder eine Art Neustart sein, bei dem sich die Koalition auf ihre Aufgaben konzentrieren und ihre Konflikte befrieden will. Die schlechten Umfragewerte für die Regierung und Kanzler Merz persönlich haben aber wohl auch damit zu tun, dass es solche teambildenden Treffen und Neustartverkündungen schon häufiger gab. Ronny Tochau, Nachrichtenredaktion.
2: Konzern in der Krise. Bei Volkswagen beginnt mit der Betriebsversammlung heute in der Wolfsburger Zentrale eine Serie von außerordentlichen Treffen zwischen Vorstand und Belegschaft. Die Arbeitnehmervertretung hat dazu geladen und verlangt Klarheit von der Konzernführung mit Blick auf angekündigte Sparmaßnahmen. Tausende Stellen und 4 Werke sollen bei Europas größtem Autobauer in Gefahr sein. Mit Karte bitte, bezahlen ohne Bargeld wird immer beliebter an deutschen Ladenkassen. Am häufigsten kommt dabei die Girocard zum Einsatz. Sie hat im ersten Halbjahr Rekordzahlen erzielt. Rund 4,21 Milliarden Mal nutzten Verbraucherinnen und Verbraucher die Karte, wie Eurokartensysteme mitteilte.
4: Rund 100 Millionen Girocards oder EC-Karten, wie sie oft noch genannt werden, sind im Umlauf. Die Bankkarte ist beim bargeldlosen Zahlen das am meisten genutzte Zahlungsmittel. Viele haben die Karte zusätzlich in ihren digitalen Geldbörsen eingespeichert und können an der Kasse statt der Karte auch das Smartphone oder ihre Smartwatch ans Gerät halten. Die Menschen zahlen zunehmend auch kleine Beträge, etwa beim Bäcker, am Kiosk oder Automaten, gerne mit Karte. Ursula Winkler, Nachrichtenredaktion.
2: Zum Sport. Im DFB-Pokal haben die Bundesligisten Schalke 04, HSV und 1. FC Köln die zweite Runde erreicht. Schalke siegte bei Viertligist Hallescher FC mit 5:2 nach Verlängerung. Die Hamburger beim Drittligisten SC Verl mit 3:0. Köln gewann 2:1 bei Drittliga-Aufsteiger Würzburger Kickers. Bundesliga-Absteiger VfL Wolfsburg siegte mit 6:5 im Elfmeterschießen bei Viertligist Altglienicke.
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0: In und rund um Kaiserslautern, Pirmasens und Zweibrücken hängt heute früh noch zäher Regen oder dichte Wolken über der Region. Der Tag bleibt eher kühl und kommt kaum über 16 Grad hinaus. Morgen sieht's dann deutlich freundlicher aus, viel milder mit bis zu 25 Grad und nur noch ein paar Wolken.
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0: In Otterbach gibt's gerade 14 Grad, Tröben meldet 16 und Rosenkopf liegt bei 14 Grad.
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2: Mit Thorsten Subert, schönen guten Morgen. Zwischen Oberarnbach und Obernheim ist die K63 ab heute wegen Bauarbeiten voll gesperrt. Auf knapp 1,1 Kilometern wird die Fahrbahn saniert und teilweise die Böschung gesichert. Die Arbeiten sollen wetterabhängig rund 12 Wochen dauern. Der Verkehr wird über die K81 sowie die K60 und K16 umgeleitet. Die Sanierung kostet rund 950.000 Euro. Die neue rheinland-pfälzische Landesregierung ist seit 100 Tagen im Amt. Ministerpräsident Gordon Schnieder von der CDU und Finanzministerin Doris Ahnen von der SPD haben jetzt gemeinsam Bilanz gezogen und die nächsten Schwerpunkte vorgestellt. Dazu gehören mehr Sicherheit, bessere Bildung, weniger Bürokratie und eine modernere Verwaltung. Unter anderem sollen die Regeln zur privaten Handynutzung an Schulen verschärft, Rückführungen konsequenter umgesetzt und Unternehmen von Dokumentationspflichten entlastet werden. Für Städte und Gemeinden wie Kaiserslautern, Pirmasens und Zweibrücken besonders wichtig, die kommunalen Finanzen sollen gestärkt werden. Rund 3,5 Milliarden Euro sind dafür aus dem Rheinland-Pfalz-Plan vorgesehen. Auch Krankenhäuser sollen bei Hitze- und Klimaschutzmaßnahmen stärker unterstützt werden. Ein brennendes Auto hat gestern Nachmittag in Pirmasens einen größeren Einsatz von Feuerwehr, Polizei und Rettungsdienst ausgelöst. Der Wagen brannte in einem Parkhaus in der Schäferstraße vollständig aus und sorgte für starke Rauchentwicklung. Die Wohnungen über dem Parkhaus wurden vorsorglich geräumt. Drei Menschen erlitten laut Polizei leichte Rauchgasverletzungen. Die Kriminalpolizei ermittelt jetzt zur Brandursache und bittet mögliche Zeugen um Hinweise. Eine ganz besondere Zahl zum Kaiserslauterer Stadtjubiläum. Im Westpfalz-Klinikum ist das 750. Baby des Jahres 2026 zur Welt gekommen. Genau in dem Jahr, in dem Kaiserslautern seinen 750. Geburtstag feiert. Die kleine Linda wurde bereits in der 36. Schwangerschaftswoche per Kaiserschnitt geboren und anschließend im Perinatalzentrum betreut. Oberbürgermeisterin Beate Kimmel und das Klinikteam gratulierten der Familie persönlich. Im Westpfalz-Klinikum kommen jährlich rund 1.300 Kinder zur Welt.
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0: In und rund um Kaiserslautern, Pirmasens und Zweibrücken hängt heute früh noch zäher Regen oder dichte Wolken über der Region. Der Tag bleibt eher kühl und kommt kaum über 16 Grad hinaus. Morgen sieht's dann deutlich freundlicher aus, viel milder mit bis zu 25 Grad und nur noch ein paar Wolken.
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4: Auf den Straßen sieht es aktuell ganz gut aus. Keine großen Probleme, keine großen Staus. Gute Fahrt.
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4: Blitzer gibt es momentan noch keine. Falls ihr welche unterwegs entdeckt, dann meldet sie uns gerne wie immer an die 0631 75 00 4x die 7.
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0: Antworten gibt's mal wieder von unserer Seite. Schön, dass ihr mit dabei seid. Die Antenne hier mit. Warum ist das so? Ihr gibt uns eine Frage, wir geben euch die Antwort. Die Frage von Aaron aus Kaiserslautern ist heute: Warum hat Alufolie eigentlich zwei unterschiedliche Seiten, so eine matte und eine glänzende? Die Antwort gibt's jetzt.
1: Hä? Hab gar nichts verstanden.
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3: Sie ist so ziemlich in jedem Haushalt zu finden, Alufolie. Man benutzt sie ja zum Garen, um Essen frisch zu halten oder auch gerne mal als Deckelersatz. Und das ist auch mal wieder so eine Frage, wo ich mich wirklich gefreut habe, dass ich die beantworten darf, denn persönlich habe ich mir da auch nie groß Gedanken drüber gemacht. Es hat aber einen Sinn, warum Alufolie zwei verschiedene Seiten hat. Die Wahl zwischen matt oder glänzend sollte man dann im Hinblick auf den Verwendungszweck treffen, denn die polierte Alufolienseite reflektiert mehr Licht und dementsprechend auch mehr Wärmestrahlung und kann so gut Essen warm halten. Die matte Seite sollte dabei dann nach außen zeigen. Steht Kühlung auf dem Programm, gehört die glänzende Seite nach außen, da die Wärmestrahlung, die von außen auf die Folie trifft, auch abgeleitet wird. Die Unterschiede fallen zwar nur minimal aus, aber es ist trotzdem mal gut zu wissen.
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1: Aha.
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0: In Hirschhorn gibt's gerade 14 Grad, Schweigs meldet 14 Grad und Delfeld liegt bei 14 Grad.
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2: Ich bin Dirk Zeitler. Das schwarz-rote Kabinett kommt heute und morgen in Schloss Neu-Hardenberg in Brandenburg zusammen. Es stehen wichtige, viel diskutierte Reformen auf der Tagesordnung. Bei der Rente, Steuern, Entbürokratisierung und Digitalisierung. Über allem schweben allerdings die schlechten Umfragewerte und die angeknackste Stimmung in der Regierungskoalition. Heute beginnt bei Volkswagen eine ganze Serie an Betriebsversammlungen. Den Auftakt machen Wolfsburg und Braunschweig. Für die Beschäftigten geht es um viel, um ihre Arbeitsplätze und um die Zukunft ihrer Werke. Mögliche Werksschließungen stehen in Emden, Zwickau, Hannover und Neckarsulm im Raum. Der Betriebsrat fordert Antworten vom Vorstand.
3: Viele Beschäftigte sind verunsichert. Sie wissen nicht, wie sicher ihr Arbeitsplatz ist und ob ihr Werk in einigen Jahren noch gebraucht wird. Auf Antworten warten sie seit Monaten. Die Kommunikation des Konzerns empfinden viele als unzureichend. Jetzt soll der Vorstand bei den Betriebsversammlungen Rede und Antwort stehen. Das Grundproblem? Volkswagen verdient zu wenig. Die Kosten sind zu hoch, deshalb will der Konzern noch stärker sparen. Annabel Giesbert, Nachrichtenredaktion.
2: Die Deutsche Bahn gibt im ersten Halbjahr kein gutes Bild ab. Viele Fernzüge sind verspätet unterwegs und auch der Anteil der ausgefallenen Züge ist gestiegen. Fast jeder 12. Fernzug fiel in den ersten 6 Monaten ganz oder zumindest auf einem Teil der Strecke aus.
4: Auch die angepeilte Pünktlichkeitsquote von 60% wird wohl im laufenden Jahr verfehlt. Und die Generalsanierung der Strecken, die zumindest auf lange Sicht Verbesserung bringen sollte, stockt. Aus Sicht der Grünen liegen die Probleme aber nicht nur auf den Strecken. Sie fordern auch eine präventive Instandsetzung der Züge. Bahn und Bundesregierung dürften nicht tatenlos zusehen, wenn immer mehr Fernzüge unpünktlich sind oder ganz ausfallen, sagt der Grünen-Abgeordnete Matthias Gastel. Diana Kramer, Nachrichtenredaktion.
2: Zum Sport. Im DFB-Pokal haben die Bundesligisten Schalke 04, HSV und 1. FC Köln die zweite Runde erreicht. Schalke siegte bei Viertligist Hallescher FC mit 5:2 nach Verlängerung. Die Hamburger beim Drittligisten SC Verl mit 3:0. Köln gewann 2:1 bei Drittliga-Aufsteiger Würzburger Kickers. Bundesliga-Absteiger VfL Wolfsburg siegte mit 6:5 im Elfmeterschießen bei Viertligist Altglienicke.
1: Und jetzt noch mehr Informationen aus unserer Region.
5: Mit Thorsten Subert, schönen guten Morgen. K63 zwischen Oberarnbach und Obernheim, ab heute für rund 12 Wochen voll gesperrt. Außerdem in den Regionalnachrichten um 20:30. Auto brennt in Pirmasenser Parkhaus aus, 3 Menschen durch Rauchgase leicht verletzt. Und Landesregierung kündigt mehr Geld für Kommunen, Krankenhäuser und Hochschulen an. Auch die Westpfalz soll profitieren. Ausführliche Nachrichten aus der Region gibt's wieder um 20:30.
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0: In und rund um Kaiserslautern, Pirmasens und Zweibrücken startet der Dienstag erstmal grau, nass und ziemlich frisch. Mit 13 bis 14 Grad. Tagsüber bleibt es heute meist bedeckt mit leichtem Regen, örtlich auch mal etwas kräftiger. Und die Höchstwerte liegen nur bei 15 bis 16 Grad. Morgen sieht's dann deutlich freundlicher und milder aus. Dann sind bis zu 23 bis 24 Grad drin. Dazu mischen sich mehr Wolken und zwischendurch auch sonnige Phasen.
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6: Auf den Straßen sieht's ganz gut aus momentan. Keine großen Staus, keine großen Probleme. Wir wünschen euch eine angenehme Fahrt.
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6: Aktuell keine Blitzer bei uns. Falls ihr welche unterwegs entdeckt, dann einfach gerne melden, wie immer an 0631 75 00 4x die 7.
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6: Kurz noch 7, hier ist eure Antenne und in Kaiserslautern gibt's immer einiges an Neuerungen. Zum Beispiel gibt's ein neu eingeweihtes Gemeinschaftshaus beim Bahnheim und das wurde am Wochenende mit einem Jubiläum, mit einem tollen Fest eingeweiht und wir waren vor Ort, wir haben mal mit den Verantwortlichen gesprochen und was das genau bedeutet, darüber reden wir gleich nach 2 Songs.
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0: In Lautern tut sich immer wieder was. Hallo zusammen, hier ist eure Antenne. Ja, zum Beispiel aus dem ehemaligen Lauterer Wirtshaus ist ein neuer Treffpunkt für das ganze Bahnheim geworden. Am Wochenende hat nämlich die Baugenossenschaft Bahnheim ihr neues Gemeinschaftshaus offiziell vorgestellt und eröffnet, begleitet von einem großen Fest für die Mitglieder. Die Resonanz sei trotz des wechselhaften Wetters doch sehr positiv gewesen, sagt Nicole Weismann von der Baugenossenschaft.
1: Gemeinschaftshaus ist sehr gut angekommen. Es waren Leute aus Politik da und aus der Stadt, und jeder hat eigentlich uns gelobt für das, was wir aus dem ehemaligen Lauterer Wirtshaus jetzt gemacht haben.
0: Das Gemeinschaftshaus in der Straße Bahnheim 17C soll künftig vor allem den Mitgliedern der Genossenschaft als Treffpunkt dienen. Die neu gestalteten Räume stehen aber auch anderen Interessierten zur Verfügung.
1: Das Gemeinschaftshaus steht erstmal für die Baugenossenschaft Bahnheim, für die Mitglieder. Wir wollen alles gemeinsam mit unseren Mitgliedern machen, und man kann das natürlich auch anmieten, kann man sich mit uns in Verbindung setzen. Für Vereine, Firmen oder für eine private Feier stellen wir das dann gerne zur Verfügung.
0: Mit der Eröffnung waren gleich zwei Jubiläen verbunden.
1: Also wir haben als erstes mal unser Jubiläum gefeiert, 115 Jahre Baugenossenschaft Bahnheim. Wir sind im 115. Jahr, also wir werden jetzt bald 116 am 28. August dieses Jahres, und natürlich auch mit der Stadt. Die 750-Jahr-Feier haben wir dann alles zusammen gemacht.
0: Das Gemeinschaftshaus kann künftig unter anderem von Vereinen, Firmen für private Feiern angemietet werden. Interessierte können sich dafür natürlich direkt an die Baugenossenschaft Bahnheim wenden.
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0: In Hirschhorn gibt's gerade 14 Grad, Schweigs meldet 14 Grad und Dellfeld liegt bei 14 Grad.
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2: Mit Thorsten Subert, schönen guten Morgen. Zwischen Oberarnbach und Obernheim ist die K63 ab heute wegen Bauarbeiten voll gesperrt. Auf knapp 1,1 Kilometern wird die Fahrbahn saniert und teilweise die Böschung gesichert. Die Arbeiten sollen wetterabhängig rund 12 Wochen dauern. Der Verkehr wird über die K81 sowie die K60 und K16 umgeleitet. Die Sanierung kostet rund 950.000 Euro. Die neue rheinland-pfälzische Landesregierung ist seit 100 Tagen im Amt. Ministerpräsident Gordon Schnieder von der CDU und Finanzministerin Doris Ahnen von der SPD haben jetzt gemeinsam Bilanz gezogen und die nächsten Schwerpunkte vorgestellt. Dazu gehören mehr Sicherheit, bessere Bildung, weniger Bürokratie und eine modernere Verwaltung. Unter anderem sollen die Regeln zur privaten Handynutzung an Schulen verschärft, Rückführungen konsequenter umgesetzt und Unternehmen von Dokumentationspflichten entlastet werden. Für Städte und Gemeinden wie Kaiserslautern, Pirmasens und Zweibrücken besonders wichtig, die kommunalen Finanzen sollen gestärkt werden. Rund 3,5 Milliarden Euro sind dafür aus dem Rheinland-Pfalz-Plan vorgesehen. Auch Krankenhäuser sollen bei Hitze- und Klimaschutzmaßnahmen stärker unterstützt werden. Ein brennendes Auto hat gestern Nachmittag in Pirmasens einen größeren Einsatz von Feuerwehr, Polizei und Rettungsdienst ausgelöst. Der Wagen brannte in einem Parkhaus in der Schäferstraße vollständig aus und sorgte für starke Rauchentwicklung. Die Wohnungen über dem Parkhaus wurden vorsorglich geräumt. 3 Menschen erlitten laut Polizei leichte Rauchgasverletzungen. Die Kriminalpolizei ermittelt jetzt zur Brandursache und bittet mögliche Zeugen um Hinweise. Eine ganz besondere Zahl zum Kaiserslauterer Stadtjubiläum. Im Westpfalz-Klinikum ist das 750. Baby des Jahres 2026 zur Welt gekommen. Genau in dem Jahr, in dem Kaiserslautern seinen 750. Geburtstag feiert. Die kleine Linda wurde bereits in der 36. Schwangerschaftswoche per Kaiserschnitt geboren und anschließend im Perinatalzentrum betreut. Oberbürgermeisterin Beate Kimmel und das Klinikteam gratulierten der Familie persönlich. Im Westpfalz-Klinikum kommen jährlich rund 1.300 Kinder zur Welt.
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0: In und rund um Kaiserslautern, Pirmasens und Zweibrücken startet der Dienstag erstmal grau, nass und ziemlich frisch, mit 13 bis 14 Grad. Tagsüber bleibt es heute meist bedeckt mit leichtem Regen, örtlich auch mal etwas kräftiger, und die Höchstwerte liegen nur bei 15 bis 16 Grad. Morgen sieht's dann deutlich freundlicher und milder aus. Dann sind bis zu 23 bis 24 Grad drin, dazu mischen sich mehr Wolken und zwischendurch auch sonnige Phasen.
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4: Auf den Straßen sieht es aktuell ganz gut aus. Keine großen Probleme, keine großen Staus. Gute Fahrt.
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4: Blitzer gibt es momentan noch keine. Falls ihr welche unterwegs entdeckt, dann meldet sie uns gerne wie immer an die 0631 75 00 4x die 7.
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1: Usain Bolt, das ist der schnellste Mensch der Welt. Der jamaikanische Sprinter lief 100 Meter in 9,58 Sekunden. Jetzt hat ein humanoider Roboter diese Zeit unterboten. Bei den Roboterspielen in Peking schaffte ein Modell die Strecke in 9,39 Sekunden. Der Roboter lief auf zwei Beinen, hatte Arme und einen Körper wie ein Mensch und war auf seiner eigenen Bahn unterwegs. Ein offizieller Leichtathletik-Weltrekord ist es natürlich nicht, aber als Vergleich ist es schon ziemlich verrückt. Die Maschine war schneller als Bolt in seinem legendären Lauf. Beim Bremsen sieht es dagegen noch eher nach Anfänger aus. Einige Roboter schossen nach dem Ziel einfach weiter und landeten in der weichen Sicherheitsmatte. Bei der sogenannten Roboter-WM treten mehr als 2000 Maschinen an. Fußball, Kung-Fu, Tischtennis und Sprint. Ein anderes Modell lief die 400 Meter sogar in 39,7 Sekunden. Das ist schneller als der menschliche Weltrekord. So schnell kann es gehen und die Roboter sind eine richtige Konkurrenz für uns und jetzt offiziell auch im Sprinten.
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0: In Lohnsfeld und Winsberg gibt es gerade 13 Grad und in Wiesbach sind es 16 Grad.
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2: Ich bin Dirk Zeitler. Heute beginnt bei Volkswagen eine ganze Serie an Betriebsversammlungen. Den Auftakt machen Wolfsburg und Braunschweig. Für die Beschäftigten geht es um viel, um Arbeitsplätze und um die Zukunft ihrer Werke. Mögliche Werksschließungen stehen in Emden, Zwickau, Hannover und Neckarsulm im Raum.
3: Viele Beschäftigte sind verunsichert. Sie wissen nicht, wie sicher ihr Arbeitsplatz ist und ob ihr Werk in einigen Jahren noch gebraucht wird. Auf Antworten warten sie seit Monaten. Die Kommunikation des Konzerns empfinden viele als unzureichend. Jetzt soll der Vorstand bei den Betriebsversammlungen Rede und Antwort stehen. Das Grundproblem? Volkswagen verdient zu wenig. Die Kosten sind zu hoch, deshalb will der Konzern noch stärker sparen. Zehntausende weitere Arbeitsplätze stehen auf dem Spiel. Annabel Giesbert, Nachrichtenredaktion.
2: Das schwarz-rote Kabinett kommt heute und morgen im Schloss Neu-Hardenberg in Brandenburg zusammen. Es stehen wichtige, viel diskutierte Reformen auf der Tagesordnung bei der Rente, Steuern, Entbürokratisierung und Digitalisierung. Über allem schweben allerdings die schlechten Umfragewerte der Koalitionsparteien und die angeknackste Stimmung in der Regierungskoalition. In der gesetzlichen Pflegeversicherung droht ein Milliardenloch. Nach Einschätzung von AOK-Bundesverbandschefin Reimann könnte das Defizit auf rund 8 Milliarden Euro anwachsen. Das wäre mehr als ein Zehntel der jährlichen Ausgaben der Pflegeversicherung, sagte Reimann der Funke Mediengruppe.
4: Die Beiträge werden weiter steigen, wenn wir nichts tun, warnt die AOK-Chefin. Und um die Löcher zu stopfen, hat sie zwei Vorschläge. Der Bund gibt mehr Geld und sie plädiert für einen Finanzausgleich zwischen sozialer und privater Pflegeversicherung. Außerdem fordert sie, gesamtgesellschaftliche Aufgaben der Pflegeversicherung müssen aus Steuermitteln finanziert werden. Und dazu zählt sie auch die Rentenbeiträge für Menschen, die Angehörige pflegen. Claudia Wächter, Nachrichtenredaktion.
2: Zum Sport. Im DFB-Pokal haben die Bundesligisten Schalke 04, HSV und 1. FC Köln die zweite Runde erreicht. Schalke siegte bei Viertligist Hallescher FC mit 5:2 nach Verlängerung, die Hamburger beim Drittligisten SC Verl mit 3:0. Köln gewann 2:1 bei Drittliga-Aufsteiger Würzburger Kickers, Bundesliga-Absteiger VfL Wolfsburg siegte mit 6:5 im Elfmeterschießen bei Viertligist Alt-Glienicke.
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5: Mit Thorsten Subert, schönen guten Morgen. K63 zwischen Oberarnbach und Obernheim, ab heute für rund 12 Wochen voll gesperrt. Außerdem in den Regionalnachrichten um 9:30. Auto brennt in Pirmasenser Parkhaus aus, 3 Menschen durch Rauchgase leicht verletzt. Und Landesregierung kündigt mehr Geld für Kommunen, Krankenhäuser und Hochschulen an. Auch die Westpfalz soll profitieren. Ausführliche Nachrichten aus der Region gibt's wieder um 9:30.
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0: Rund um Kaiserslautern, Pirmasens und Zweibrücken startet der Morgen frisch und eher grau. Im Süden auch mit leichtem Regen. In Balborn liegen wir bei 14 Grad und später wird's dort noch freundlich mit bis zu 24 Grad. In Schweigs und Walzhausen bleibt es heute deutlich kühler, meist nass und nur um 16 Grad, bevor morgen überall wieder spürbar mildere Luft ankommt.
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6: Auf den Straßen sieht es ganz gut aus momentan. Keine großen Staus, keine großen Probleme. Wir wünschen euch eine angenehme Fahrt.
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6: Aktuell keine Blitzer bei uns. Falls ihr welche unterwegs entdeckt, dann einfach gerne melden. Wie immer an die 0631 75 00 4x die 7.
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6: Wenn ihr Tomaten nicht nur auf den Augen oder den Ohren habt, sondern die vielleicht sogar selbst auf dem Balkon oder im Garten anpflanzt, dann solltet ihr jetzt in den nächsten paar Tagen die gut vor Regen schützen. Warum? Ja, das verraten wir euch gleich in Total Regional. Warum man Tomaten vor Regen schützen sollte, gerade vor allem wegen den Blättern, darüber reden wir nach 2 Songs.
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2: Regen ist für den Garten normalerweise eine gute Nachricht. Bei Tomaten sieht das allerdings ein bisschen anders aus. Die mögen Wasser zwar gerne an den Wurzeln, auf den Blättern dagegen aber eher nicht. Und weil es in den nächsten Tagen bei uns in Kaiserslautern, Pirmasens und Zweibrücken immer wieder nass werden kann, lohnt sich so ein kurzer Tomatencheck, wie ihr die Früchte vor Kraut- und Braunfäule schützt. Das weiß Kollege Elliot.
3: Tomaten sind beim Thema Wasser ein bisschen eigen. Unten darf es feucht sein, oben bleiben sie am liebsten trocken. Wenn Blätter und Stängel längere Zeit nass sind, können sich Krankheiten wie die Kraut- und Braunfäule leichter ausbreiten. Der beste Schutz ist deshalb ein Dach über der Pflanze. Das kann ein kleines Tomatenhaus sein, eine transparente Überdachung oder ein geschützter Platz direkt an der Hauswand. Wichtig ist aber, dass die Seiten offen bleiben. Packt ihr die Pflanze komplett in Folie ein, staut sich darunter die feuchte Luft und dann habt ihr genau das Gegenteil erreicht. Tomaten im Kübel könnt ihr vor kräftigem Regen vorübergehend unter ein Vordach stellen. Achtet dabei darauf, dass im Untersetzer kein Wasser stehen bleibt. Staunässe mögen die Wurzeln nämlich genauso wenig wie die Blätter Dauerregen. Wenn ihr zusätzlich gießen müsst, dann immer direkt auf die Erde und möglichst morgens. So kann alles, was versehentlich nass geworden ist, tagsüber wieder abtrocknen. Mit der Gießkanne einmal über die komplette Pflanze zu duschen, sieht zwar erfrischend aus, erhöht aber das Risiko für Pilzkrankheiten. Schaut außerdem regelmäßig auf die Blätter. Graugrüne, gelbliche oder braune Flecken können ein Warnsignal sein. Auffällige Blätter solltet ihr vorsichtig entfernen. Und sorgt dafür, dass zwischen den Pflanzen etwas Luft zirkulieren kann. Zu dicht stehende Tomaten trocknen nach einem Regenschauer deutlich langsamer ab. Nach Regen müsst ihr übrigens nicht automatisch noch einmal gießen. Steckt lieber kurz einen Finger in die Erde. Ist sie ein paar Zentimeter tief noch feucht, kann die Gießkanne Pause machen. Mit einem Dach, etwas Luft und trockenen Blättern kommen eure Tomaten deutlich besser durch nasse Augusttage, damit die Früchte am Ende rot werden und nicht schon vorher braune Flecken bekommen.
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0: In Lohnsfeld und Winsberg gibt es gerade 13 Grad und in Wiesbach sind es 16 Grad.
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2: Mit Thorsten Subert, schönen guten Morgen. Zwischen Oberarnbach und Obernheim ist die K63 ab heute wegen Bauarbeiten voll gesperrt. Auf knapp 1,1 Kilometern wird die Fahrbahn saniert und teilweise die Böschung gesichert. Die Arbeiten sollen wetterabhängig rund 12 Wochen dauern. Der Verkehr wird über die K81 sowie die K60 und K16 umgeleitet. Die Sanierung kostet rund 950.000 Euro. Die neue rheinland-pfälzische Landesregierung ist seit 100 Tagen im Amt. Ministerpräsident Gordon Schnieder von der CDU und Finanzministerin Doris Ahnen von der SPD haben jetzt gemeinsam Bilanz gezogen und die nächsten Schwerpunkte vorgestellt. Dazu gehören mehr Sicherheit, bessere Bildung, weniger Bürokratie und eine modernere Verwaltung. Unter anderem sollen die Regeln zur privaten Handynutzung an Schulen verschärft, Rückführungen konsequenter umgesetzt und Unternehmen von Dokumentationspflichten entlastet werden. Für Städte und Gemeinden wie Kaiserslautern, Pirmasens und Zweibrücken besonders wichtig, die kommunalen Finanzen sollen gestärkt werden. Rund 3,5 Milliarden Euro sind dafür aus dem Rheinland-Pfalz-Plan vorgesehen. Auch Krankenhäuser sollen bei Hitze- und Klimaschutzmaßnahmen stärker unterstützt werden. Ein brennendes Auto hat gestern Nachmittag in Pirmasens einen größeren Einsatz von Feuerwehr, Polizei und Rettungsdienst ausgelöst. Der Wagen brannte in einem Parkhaus in der Schäferstraße vollständig aus und sorgte für starke Rauchentwicklung. Die Wohnungen über dem Parkhaus wurden vorsorglich geräumt. Drei Menschen erlitten laut Polizei leichte Rauchgasverletzungen. Die Kriminalpolizei ermittelt jetzt zur Brandursache und bittet mögliche Zeugen um Hinweise. Eine ganz besondere Zahl zum Kaiserslauterer Stadtjubiläum. Im Westpfalz-Klinikum ist das 750. Baby des Jahres 2026 zur Welt gekommen. Genau in dem Jahr, in dem Kaiserslautern seinen 750. Geburtstag feiert. Die kleine Linda wurde bereits in der 36. Schwangerschaftswoche per Kaiserschnitt geboren und anschließend im Perinatalzentrum betreut. Oberbürgermeisterin Beate Kimmel und das Klinikteam gratulierten der Familie persönlich. Im Westpfalz-Klinikum kommen jährlich rund 1.300 Kinder zur Welt.
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0: Rund um Kaiserslautern, Pirmasens und Zweibrücken startet der Morgen frisch und eher grau. Im Süden auch mit leichtem Regen. In Balborn liegen wir bei 14 Grad und später wird es dort noch freundlich mit bis zu 24 Grad. In Schweigs und Walzhausen bleibt es heute deutlich kühler, meist nass und nur um 16 Grad, bevor morgen überall wieder spürbar mildere Luft ankommt.
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4: Auf den Straßen sieht es aktuell ganz gut aus. Keine großen Probleme, keine großen Staus. Gute Fahrt.
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4: Blitzer gibt's momentan noch keine. Falls ihr welche unterwegs entdeckt, dann meldet sie uns gerne wie immer an die 0631 75 00 4x die 7.
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1: Lasst uns mal wieder über ein Thema reden, das in Kaiserslautern ein Dauerbrenner ist. Sicherheit. Ja. Wie sicher fühlt ihr euch in Kaiserslautern? Auf dem Heimweg, am Bahnhof, rund ums Rathaus oder die Mall? Genau darum geht's heute Nachmittag bei einer öffentlichen Sitzung im Rathaus. Die Initiative Sicheres Kaiserslautern stellt heute nämlich die Ergebnisse einer städtischen Sicherheitsumfrage vor. Dabei soll es darum gehen, an welchen Orten sich Menschen besonders unsicher fühlen und welche Maßnahmen sie sich wünschen. Ein zweites Thema ist die geplante Videoüberwachung im Umfeld des Rathauses. Die Diskussion darüber läuft schon länger. Befürworter erwarten mehr Sicherheit und eine schnellere Aufklärung von Straftaten. Kritiker fragen, wie stark Kameras in den Alltag eingreifen und ob sie Probleme wirklich lösen oder eben nur verlagern. Die Sitzung beginnt heute um 16 Uhr im großen Ratssaal. Wer sich selbst ein Bild machen will, kann von der Tribüne aus zuhören. Spannend wird vor allem, ob aus der Umfrage heute schon konkrete Maßnahmen folgen oder erst einmal weitere Diskussionen. Wir sind für euch natürlich auch vor Ort und die Ergebnisse gibt's direkt hier bei uns.
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0: In Eisenborn und Althornbach gibt's gerade 14 Grad. Gersbach meldet 16 Grad.
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2: Ich bin Dirk Zeitler. Der deutsche Staat hat im ersten Halbjahr 71,3 Milliarden Euro mehr ausgegeben als eingenommen. Bezogen auf die gesamte Wirtschaftsleistung lag das Defizit von Bund, Ländern, Gemeinden und Sozialversicherung bei 3,1%, wie das Statistische Bundesamt anhand erster Daten errechnet hat. Die deutsche Wirtschaft ist dagegen im zweiten Quartal mit einem Plus von 0,3% etwas stärker gewachsen als zunächst angenommen. Das schwarz-rote Kabinett kommt heute und morgen in Schloss Neu-Hardenberg in Brandenburg zusammen. Es stehen wichtige, viel diskutierte Reformen auf der Tagesordnung. Bei der Rente Steuern, Entbürokratisierung und Digitalisierung.
3: Inhaltlich sollen in Schloss Neu-Hardenberg die Reformen fester gezurrt werden. Außerdem soll über Maßnahmen zur Stärkung der kriselnden Wirtschaft gesprochen werden und über Zukunftsthemen wie KI und Neuheiten im Rüstungssektor. Vor allem aber soll Neu-Hardenberg wohl mal wieder eine Art Neustart sein, bei dem sich die Koalition auf ihre Aufgaben konzentrieren und ihre Konflikte befrieden will. Die schlechten Umfragewerte für die Regierung und Kanzler Merz persönlich haben aber wohl auch damit zu tun, dass es solche teambildenden Treffen und Neustartverkündungen schon häufiger gab. Ronny Tochau, Nachrichtenredaktion.
2: Heute beginnt bei Volkswagen eine ganze Serie an Betriebsversammlungen. Den Auftakt machen Wolfsburg und Braunschweig. Für die Beschäftigten geht es um viel, um ihre Arbeitsplätze und um die Zukunft ihrer Werke. Mögliche Werksschließungen stehen in Emden, Zwickau, Hannover und Neckarsulm im Raum.
4: Viele Beschäftigte sind verunsichert. Sie wissen nicht, wie sicher ihr Arbeitsplatz ist und ob ihr Werk in einigen Jahren noch gebraucht wird. Auf Antworten warten sie seit Monaten. Die Kommunikation des Konzerns empfinden viele als unzureichend. Jetzt soll der Vorstand bei den Betriebsversammlungen Rede und Antwort stehen. Das Grundproblem? Volkswagen verdient zu wenig. Die Kosten sind zu hoch, deshalb will der Konzern noch stärker sparen. Annabel Giesbert, Nachrichtenredaktion.
2: Zum Sport. Im DFB-Pokal haben die Bundesligisten Schalke 04, HSV und 1. FC Köln die zweite Runde erreicht. Schalke siegte bei Viertligist Hallischer FC mit 5:2 nach Verlängerung. Die Hamburger beim Drittligisten SC Verl mit 3:0. Köln gewann 2:1 bei Drittliga-Aufsteiger Würzburger Kickers. Bundesliga-Absteiger VfL Wolfsburg siegte mit 6:5 im Elfmeterschießen bei Viertligist Alt-Glienicke.
1: Und jetzt noch mehr Informationen aus unserer Region.
5: Mit Thorsten Subert, schönen guten Morgen. K63 zwischen Oberarnbach und Obernheim, ab heute für rund 12 Wochen voll gesperrt. Außerdem in den Regionalnachrichten um 9:30. Auto brennt in Pirmasenser Parkhaus aus, 3 Menschen durch Rauchgase leicht verletzt. Und Landesregierung kündigt mehr Geld für Kommunen, Krankenhäuser und Hochschulen an. Auch die Westpfalz soll profitieren. Ausführliche Nachrichten aus der Region gibt's wieder um 9:30.
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0: Morgens noch ziemlich nass und frisch in und rund um Kaiserslautern, Pirmasens und Zweibrücken. Leichter Regen bei 13 bis 14 Grad. Über den Tag bleibt's erstmal grau und feucht, mit Höchstwerten nur um 15 bis 16 Grad. Erst Richtung Morgen wird's deutlich freundlicher, dann sind auch mal 24 Grad drin.
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6: Sieht ganz gut aus auf den Straßen, keine großen Staus derzeit. Gute Fahrt.
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6: Achtung, Blitzer, und zwar in Kaiserslautern in der Altenwuchstraße. Statt einwärts nach der Torpedo, da steht bei der Bushaltestelle in der 50er-Zone ein Blitzer und macht teure Fotos, wenn ihr natürlich mehr auf dem Tacho draufstehen habt als 50 km/h. Danke an Raimund fürs Melden, und wenn ihr noch was entdeckt, meldet uns an die 0631 75 00 4x die 7.
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6: Kurz nach 9, hier ist eure Antenne. Schön, dass auch ihr mit dabei seid. Und ihr könnt zur Lichtgestalt quasi des Lautra Karnevals werden, zum neuen Kasimir. Und was ein Kasimir so besonders macht und warum ihr vielleicht genau die richtige Person dafür seid, das klären wir gleich nach 2 Songs.
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0: Fasnacht, die ist nicht nur vom Straßenrand aus zu erleben, sondern gemeinsam mit der Prinzessin mittendrin. Hallo zusammen, hier ist eure Antenne und genau diese Gelegenheit bietet euch der KVK aus Kaiserslautern. Also die historische Symbolfigur vertritt den Karnevalverein 1838 Kaiserslautern e.V. Bei einigen Veranstaltungen besucht befreundete Vereine und ist während der ganzen Kampagne eines der bekanntesten Gesichter des ganzen Vereins. Der bisherige Kasimir Walter Ruprecht kam in dieser Rolle sogar bis ins Bundeskanzleramt.
1: Walter Ruprecht war unser Kasimir, der war ja auch im Bundeskanzleramt und hat dort auch mit dem Bundeskanzler sprechen können. Damals war es der Olaf Scholz und ja, das war mal was Schönes. Die Prinzessin war natürlich auch mit.
0: Wer die Rolle jetzt neu übernimmt, bekommt aber nicht nur besondere Termine, er wird auch Teil einer eingeschworenen Fasnachtsgemeinschaft.
1: Viel, viel Spaß, viel, viel Zeit. Ja, und wir sind ja fast wie eine Familie, dass wir fast ewig zusammenhängen. Und ja, wir sind 24 Stunden meistens zusammen. Besonders bei so einer kurzen Kampagne bleibt das gar nicht aus, dass wir mehr mit den Karnevalisten, mit den Fasnachter dann zusammen sind, als mit der eigenen Familie.
0: Also, vielleicht passt die Rolle ja zu einem von euch. Oder vielleicht ist euch jemand eingefallen, bei dem er sagt, ja gut, das ist genau der Richtige für einen Kasimir. Schickt auf jeden Fall den Beitrag oder meldet euch einfach bei uns. Schickt uns eine WhatsApp mit Kasimir. Name und Telefonnummer reicht für den ersten Kontakt erstmal aus an die 0631 75 00 4 mal die 7.
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0: In Eisenborn und Althornbach gibt es gerade 14 Grad. Gersbach meldet 16 Grad.
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2: Mit Thorsten Subert, schönen guten Morgen. Zwischen Oberarnbach und Obernheim ist die K63 ab heute wegen Bauarbeiten voll gesperrt. Auf knapp 1,1 Kilometern wird die Fahrbahn saniert und teilweise die Böschung gesichert. Die Arbeiten sollen wetterabhängig rund 12 Wochen dauern. Der Verkehr wird über die K81 sowie die K60 und K16 umgeleitet. Die Sanierung kostet rund 950.000 Euro. Die neue rheinland-pfälzische Landesregierung ist seit 100 Tagen im Amt. Ministerpräsident Gordon Schnieder von der CDU und Finanzministerin Doris Ahnen von der SPD haben jetzt gemeinsam Bilanz gezogen und die nächsten Schwerpunkte vorgestellt. Dazu gehören mehr Sicherheit, bessere Bildung, weniger Bürokratie und eine modernere Verwaltung. Unter anderem sollen die Regeln zur privaten Handynutzung an Schulen verschärft, Rückführungen konsequenter umgesetzt und Unternehmen von Dokumentationspflichten entlastet werden. Für Städte und Gemeinden wie Kaiserslautern, Pirmasens und Zweibrücken besonders wichtig, die kommunalen Finanzen sollen gestärkt werden. Rund 3,5 Milliarden Euro sind dafür aus dem Rheinland-Pfalz-Plan vorgesehen. Auch Krankenhäuser sollen bei Hitze- und Klimaschutzmaßnahmen stärker unterstützt werden. Ein brennendes Auto hat gestern Nachmittag in Pirmasens einen größeren Einsatz von Feuerwehr, Polizei und Rettungsdienst ausgelöst. Der Wagen brannte in einem Parkhaus in der Schäferstraße vollständig aus und sorgte für starke Rauchentwicklung. Die Wohnungen über dem Parkhaus wurden vorsorglich geräumt. Drei Menschen erlitten laut Polizei leichte Rauchgasverletzungen. Die Kriminalpolizei ermittelt jetzt zur Brandursache und bittet mögliche Zeugen um Hinweise. Eine ganz besondere Zahl zum Kaiserslauterer Stadtjubiläum. Im Westpfalz-Klinikum ist das 750. Baby des Jahres 2026 zur Welt gekommen. Genau in dem Jahr, in dem Kaiserslautern seinen 750. Geburtstag feiert. Die kleine Linda wurde bereits in der 36. Schwangerschaftswoche per Kaiserschnitt geboren und anschließend im Perinatalzentrum betreut. Oberbürgermeisterin Beate Kimmel und das Klinikteam gratulierten der Familie persönlich. Im Westpfalz-Klinikum kommen jährlich rund 1.300 Kinder zur Welt.
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0: Morgens noch ziemlich nass und frisch in und rund um Kaiserslautern, Pirmasens und Zweibrücken. Leichter Regen bei 13 bis 14 Grad. Über den Tag bleibt es erstmal grau und feucht, mit Höchstwerten nur um 15 bis 16 Grad. Erst Richtung Morgen wird es deutlich freundlicher, dann sind auch mal 24 Grad drin.
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4: Sieht ganz gut aus auf den Straßen, keine großen Staus derzeit. Gute Fahrt.
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4: Blitzer gibt es momentan noch keine. Falls ihr welche unterwegs entdeckt, dann meldet sie uns gerne wie immer an die 0631 75 00 4x die 7.
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2: Vom klassischen Swing bis zu modernen Jazzklängen reicht das Programm morgen Abend beim Sommerswing im Lautrer Volkspark. Das Open-Air-Konzert läuft von 19 bis etwa 22 Uhr und verspricht handgemachte Musik in entspannter Parkatmosphäre. Karten mit freier Platzwahl kosten bei Eventim 6,17 Euro. Eine Matte, etwas zu trinken und bequeme Sportkleidung reichen für diesen Feierabendtermin. Am Donnerstag lädt das Studio M Yoga Healing von 18.30 bis 19.30 zur kostenlosen Yogastunde in den Pirmasenser Strecktalpark ein. Treffpunkt ist die Wiese an der großen Beach Flag. Zum Abschluss der diesjährigen Reihe werden außerdem die Gewinner der Stempelkartenaktion ausgelöst. Eintritt ist frei, bei schlechtem Wetter fällt die Veranstaltung jedoch aus. Und mehr als 200 Fahrzeuge und Teilnehmer aus 5 Ländern bringen am Wochenende den Zweibrücker Flugplatz zum Brummen. Historische Rennwagen, Formelautos, Motorräder und spektakuläre Sidecars gehen am Samstag von 9 bis 18 Uhr und am Sonntag von 8 bis 17 Uhr auf die Strecke. Dazu könnt ihr ins Fahrerlager schauen und euch am Rennsimulator ausprobieren. Tageskarten kosten an der Kasse 12, für Kinder 6 Euro. Das Wochenendticket kostet 20 bzw. 10 Euro. Habt ihr noch was für unsere Veranstaltungstipps? Dann schickt uns doch gerne alle Infos an die 0631 75 00 4 mal die 7.
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0: In Kröppen gibt's gerade 14 Grad, Balborn meldet 16 und Delfeld 17 Grad.
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2: Ich bin Dirk Zeitler. Die deutsche Wirtschaft sendet mit einem erneuten Mini-Wachstum im Frühjahr ein Lebenszeichen inmitten aller Krisen. Von April bis Juni legte das Bruttoinlandsprodukt mit 0,3% zum Vorquartal etwas stärker zu als zunächst berechnet, teilte das Statistische Bundesamt mit.
3: Damit ist die deutsche Wirtschaft 3 Quartale in Folge gewachsen, wenn auch nur leicht. Die Entwicklung geht vor allem auf die gute Exportentwicklung zurück, so die Bundesstatistiker. Und auch am Bau gab es zuletzt leichte Anzeichen von Entspannung. Allerdings wirkt das eher wie eine Momentaufnahme, denn die finanziellen Herausforderungen bleiben gewaltig. In den ersten 6 Monaten gab der Staat 71,3 Milliarden Euro mehr aus, als er eingenommen hat. Das staatliche Defizit war damit um mehr als 36% höher als im ersten Halbjahr 2025. Diana Kramer, Nachrichtenredaktion.
2: Kanzleramtschefin Warken sieht die Bundesregierung nach der Sommerpause vor großen Aufgaben. Wir haben jetzt sehr viel auf unserer To-Do-Liste, das wir im Herbst gemeinsam angehen müssen. Das wird eine gemeinsame Kraftanstrengung. Das sagte die CDU-Politikerin vor Beginn einer 2-tägigen Kabinettsklausur auf Schloss Neu-Hardenberg in Brandenburg im Deutschlandfunk. Aus Sorge um Stellenstreichungen und Werksschließungen fordert die Belegschaft beim Autobauer Volkswagen Klarheit vom Vorstand. Heute beginnt eine ganze Serie an Betriebsversammlungen. Den Auftakt machen Wolfsburg und Braunschweig. Auch der Betriebsrat fordert Antworten vom Vorstand. Das sagte Betriebsratschefin Daniela Cavallo am Abend.
4: Bisher hat die Belegschaft vieles aus der Presse entnommen. Sie können nicht einschätzen, sind das Gerüchte, ist an dem etwas dran?
2: Betriebsbedingte Kündigungen und Werksschließungen lehnt sie klar ab. Feuerwehrleute aus Nordrhein-Westfalen und Niedersachsen sind nach einer 3-tägigen Anreise bei einem großen Waldbrand in Serbien angekommen. In dem Waldgebiet östlich von Belgrad brenne es weiterhin sehr stark. Die ersten Einsatzkräfte hätten deshalb unmittelbar nach ihrer Ankunft am Montagabend mit dem Löschen begonnen und die ganze Nacht durchgearbeitet, teilte die Feuerwehr in Bonn mit. Der Einsatz der deutschen Feuerwehrleute ist zunächst auf 10 Tage angelegt.
1: Und jetzt noch mehr Informationen aus unserer Region.
5: Mit Thorsten Subert, schönen guten Tag. K63 zwischen Oberarnbach und Obernheim, ab heute für rund 12 Wochen voll gesperrt. Außerdem in den Regionalnachrichten um 9:30. Auto brennt in Pirmasenser Parkhaus aus, 3 Menschen durch Rauchgase leicht verletzt. Und Landesregierung kündigt mehr Geld für Kommunen, Krankenhäuser und Hochschulen an. Auch die Westpfalz soll profitieren. Ausführliche Nachrichten aus der Region gibt's wieder um 9:30.
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0: Zwischen Kaiserslautern, Pirmasens und Zweibrücken ist der Morgen erstmal ziemlich nass und grau. Teils Nieselregen, teils leichter Regen bei 14 bis 17 Grad. In Weilerbach und Althornbach bleibt es heute eher kühl und trüb, während Gersbach im Laufe des Tages deutlich freundlicher und wärmer wird. Morgen geht's dann spürbar nach oben mit bis zu 25 bis knapp 29 Grad und deutlich mehr Sonne.
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6: Auf den Straßen sieht's ganz gut aus momentan. Keine großen Staus, keine großen Probleme. Wir wünschen euch eine angenehme Fahrt.
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6: Achtung, Blitzer, und zwar in Kaiserslautern in der Altenburgstraße. Statt einwärts nach der Torpedo, da steht bei der Bushaltestelle in der 50er-Zone ein Blitzer und macht teure Fotos, wenn ihr natürlich mehr auf dem Tacho draufstehen habt als 50 km/h. Danke an Raimund fürs Melden, und wenn ihr noch was entdeckt, meldet uns an die 0631 75 00 4x die 7.
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6: Kurz nach 10, hier ist eure Antenne, schön, dass auch ihr mit dabei seid. Wir spielen so euch die besten Hits aller Zeiten, und da sind mehr 80er, mehr 90er mit am Start. Unter anderem jetzt Billy Idol mit Rebel Yell, Nico Santos in Topic mit Would I Lie To You haben wir gleich für euch am Start, und euch jetzt erstmal einen wunderschönen Dienstag.
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0: In Lautern tut sich immer wieder was. Hallo zusammen, hier ist eure Antenne. Ja, zum Beispiel aus dem ehemaligen Lauterer Wirtshaus ist ein neuer Treffpunkt für das ganze Bahnheim geworden. Am Wochenende hat nämlich die Baugenossenschaft Bahnheim ihr neues Gemeinschaftshaus offiziell vorgestellt und eröffnet, begleitet von einem großen Fest für die Mitglieder. Die Resonanz sei trotz des wechselhaften Wetters doch sehr positiv gewesen, sagt Nicole Weismann von der Baugenossenschaft.
1: Gemeinschaftshaus ist sehr gut angekommen. Es waren Leute aus Politik da und aus der Stadt und jeder hat eigentlich uns gelobt für das, was wir aus dem ehemaligen Lauterer Wirtshaus jetzt gemacht haben.
0: Das Gemeinschaftshaus in der Straße Bahnheim 17C soll künftig vor allem den Mitgliedern der Genossenschaft als Treffpunkt dienen. Die neu gestalteten Räume stehen aber auch anderen Interessierten zur Verfügung.
1: Das Gemeinschaftshaus steht erstmal für die Baugenossenschaft Bahnheim, für die Mitglieder. Wir wollen alles gemeinsam mit unseren Mitgliedern machen und man kann das natürlich auch anmieten, kann man sich mit uns in Verbindung setzen für Vereine, Firmen oder für eine private Feier, stellen wir das dann gerne zur Verfügung.
0: Mit der Eröffnung waren gleich zwei Jubiläen verbunden.
1: Also wir haben als erstes mal unser Jubiläum gefeiert, 115 Jahre Baugenossenschaft Bahnheim. Wir sind im 115. Jahr, also wir werden jetzt bald 116 am 28. August dieses Jahres und natürlich auch mit der Stadt, die 750-Jahr-Feier, haben wir dann alles zusammen gemacht.
0: Das Gemeinschaftshaus kann künftig unter anderem von Vereinen, Firmen für private Feiern angemietet werden. Interessierte können sich dafür natürlich direkt an die Baugenossenschaft Bahnheim wenden.
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0: In Kröppen gibt's gerade 14 Grad, Balborn meldet 16 und Delfeld 17 Grad.
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2: Mit Thorsten Subert, schönen guten Tag. Zwischen Oberarnbach und Obernheim ist die K63 ab heute wegen Bauarbeiten voll gesperrt. Auf knapp 1,1 Kilometern wird die Fahrbahn saniert und teilweise die Böschung gesichert. Die Arbeiten sollen wetterabhängig rund 12 Wochen dauern. Der Verkehr wird über die K81 sowie die K60 und K16 umgeleitet. Die Sanierung kostet rund 950.000 Euro. Die neue rheinland-pfälzische Landesregierung ist seit 100 Tagen im Amt. Ministerpräsident Gordon Schnieder von der CDU und Finanzministerin Doris Ahnen von der SPD haben jetzt gemeinsam Bilanz gezogen und die nächsten Schwerpunkte vorgestellt. Dazu gehören mehr Sicherheit, bessere Bildung, weniger Bürokratie und eine modernere Verwaltung. Unter anderem sollen die Regeln zur privaten Handynutzung an Schulen verschärft, Rückführungen konsequenter umgesetzt und Unternehmen von Dokumentationspflichten entlastet werden. Für Städte und Gemeinden wie Kaiserslautern, Pirmasens und Zweibrücken besonders wichtig, die kommunalen Finanzen sollen gestärkt werden. Rund 3,5 Milliarden Euro sind dafür aus dem Rheinland-Pfalz-Plan vorgesehen. Auch Krankenhäuser sollen bei Hitze- und Klimaschutzmaßnahmen stärker unterstützt werden. Ein brennendes Auto hat gestern Nachmittag in Pirmasens einen größeren Einsatz von Feuerwehr, Polizei und Rettungsdienst ausgelöst. Der Wagen brannte in einem Parkhaus in der Schäferstraße vollständig aus und sorgte für starke Rauchentwicklung. Die Wohnungen über dem Parkhaus wurden vorsorglich geräumt. Drei Menschen erlitten laut Polizei leichte Rauchgasverletzungen. Die Kriminalpolizei ermittelt jetzt zur Brandursache und bittet mögliche Zeugen um Hinweise. Eine ganz besondere Zahl zum Kaiserslauterer Stadtjubiläum. Im Westpfalz-Klinikum ist das 750. Baby des Jahres 2026 zur Welt gekommen. Genau in dem Jahr, in dem Kaiserslautern seinen 750. Geburtstag feiert. Die kleine Linda wurde bereits in der 36. Schwangerschaftswoche per Kaiserschnitt geboren und anschließend im Perinatalzentrum betreut. Oberbürgermeisterin Beate Kimmel und das Klinikteam gratulierten der Familie persönlich. Im Westpfalz-Klinikum kommen jährlich rund 1.300 Kinder zur Welt.
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0: Zwischen Kaiserslautern, Pirmasens und Zweibrücken ist der Morgen erstmal ziemlich nass und grau. Teils Nieselregen, teils leichter Regen bei 14 bis 17 Grad. In Weilerbach und Althornbach bleibt es heute eher kühl und trüb, während Gersbach im Laufe des Tages deutlich freundlicher und wärmer wird. Morgen geht's dann spürbar nach oben mit bis zu 25 bis knapp 29 Grad und deutlich mehr Sonne.
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3: Auf den Straßen sieht es aktuell ganz gut aus. Keine großen Probleme, keine großen Staus. Gute Fahrt.
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3: Blitzer gibt's in Kaiserslautern in der Altenburgstraße und zwar Fahrtrichtung stadteinwärts. Nach der Torpedo wird dort in der 50er-Zone in Höhe der Bushaltestelle geknipst. Fuß vom Gas und wenn ihr noch was entdeckt, dann gerne melden an die 0631 75 00 4x die 7.
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0: In Schweigs gibt es gerade 14 Grad, Sambach meldet 15 Grad und in Wiesbach liegen wir bei 19 Grad.
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2: Ich bin Diana Kramer. Auf Schloss Neuherdenberg in Brandenburg hat die zweitägige Klausur des Bundeskabinetts begonnen. Es ist der erste gemeinsame Termin der Bundesregierung nach der Sommerpause. Dabei geht es vor allem um die Stärkung der deutschen Wirtschaft, sagte Bundeskanzler Friedrich Merz direkt vor dem Treffen.
3: Im Mittelpunkt des heutigen Tages steht die Frage, wie wir die industrielle Basis in Deutschland erhalten und wieder stärken können. Denn der Anspruch der Bundesregierung ist klar: Deutschland soll ein starkes Industrieland bleiben. Auch im KI-Zeitalter wollen wir an der Weltspitze stehen.
2: Kanzler Merz erklärte weiter, dass es bei der Klausur aber auch um Fragen der inneren Sicherheit geht, vor allem vor dem Hintergrund der wachsenden hybriden Bedrohung. Die deutsche Wirtschaft konnte im Frühjahr erneut ein Mini-Wachstum verbuchen. Von April bis Juni legte das Bruttoinlandsprodukt mit 0,3% zum Vorquartal etwas stärker zu als zunächst berechnet, teilte das Statistische Bundesamt mit. Es ist das dritte Wachstum in Folge, getragen war es auch im zweiten Quartal von der guten Exportentwicklung. Gewaltig bleiben aber die finanziellen Herausforderungen. Im ersten Halbjahr gab der Staat 71,3 Milliarden Euro mehr aus, als er einnahm. Freunde zu treffen wird für viele Menschen in Deutschland offenbar immer unwichtiger. Das zeigt der neue Freizeitmonitor der Hamburger Stiftung für Zukunftsfragen. Immer beliebter sind dagegen den Forschern zufolge Social-Media-Aktivitäten und künstliche Intelligenz.
4: Auf Insta und Co. abhängen, Musik hören oder daddeln, das wird für viele von uns immer wichtiger. Und auch KI gehört mittlerweile zur Freizeit dazu, vor allem bei den Jüngeren. Und die nutzen den Chatbot häufig auch als Ersatz für Freunde. Zu Sofa-Freaks sind wir aber noch nicht mutiert, im Gegenteil. Viel mehr Leute als früher treiben Sport und auch Vereine und Ehrenämter, die sind gefragt. Claudia Wächter, Nachrichtenredaktion.
2: Der Bitcoin hat erneut kräftig zugelegt. Die älteste und bekannteste Kryptowährung stieg erstmals seit mehr als 3 Monaten über die Marke von 80.000 US-Dollar. Der Kursgewinn wurde mit einem Treffen von US-Präsident Donald Trump mit Vertretern der Branche erklärt. Anleger hoffen auf weniger Regulierung beim Handel mit Kryptowährungen.
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0: Über Hirschhorn, Kröppen und Riedelberg hängen gerade noch dichte Wolken mit leichtem Regen. Dazu liegen die Temperaturen nur bei 14 bis 15 Grad. Heute bleibt es eher frisch und grau mit maximal 15 bis 17 Grad. Morgen geht's dann deutlich nach oben. Erst zäh mit Nebel und Wolken, später aber freundlich und bis knapp 25 Grad.
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5: Auf den Straßen sieht es ganz gut aus momentan. Keine großen Staus, keine großen Probleme. Wir wünschen euch eine angenehme Fahrt.
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5: Achtung, Blitzer, und zwar in Kaiserslautern in der Altenwugstraße. Statt einwärts nach der Torpedo, da steht bei der Bushaltestelle in der 50er-Zone ein Blitzer und macht teure Fotos, wenn ihr natürlich mehr auf dem Tacho draufstehen habt als 50 km/h. Danke an Raimund fürs Melden, und wenn ihr noch was entdeckt, meldet uns an die 0631 75 00 4x die 7.
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5: Kurz nach 11 die Antenne hier an diesem etwas regnerischen und etwas frischeren Dienstag. Aber keine Sorge für alle, die jetzt schon ein bisschen so ins Frösteln kommen. Es gibt die nächsten 2-3 Tage mal wieder etwas wärmere Temperaturen. Außerdem haben wir einen fantastischen Sound für euch mit am Start. Ganz egal, wo ihr gerade euch befindet. Gary Barlow mit Open Road, die gibt's jetzt für euch. Kamerad gleich mit So Good noch am Start. Also, schönen Dienstag.
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2: Regen ist für den Garten normalerweise eine gute Nachricht. Bei Tomaten sieht das allerdings ein bisschen anders aus. Die mögen Wasser zwar gerne an den Wurzeln, auf den Blättern dagegen aber eher nicht. Und weil es in den nächsten Tagen bei uns in Kaiserslautern, Pirmasens und Zweibrücken immer wieder nass werden kann, lohnt sich so ein kurzer Tomatencheck, wie ihr die Früchte vor Kraut- und Braunfäule schützt. Das weiß Kollege Elliot.
3: Tomaten sind beim Thema Wasser ein bisschen eigen. Unten darf es feucht sein, oben bleiben sie am liebsten trocken. Wenn Blätter und Stängel längere Zeit nass sind, können sich Krankheiten wie die Kraut- und Braunfäule leichter ausbreiten. Der beste Schutz ist deshalb ein Dach über der Pflanze. Das kann ein kleines Tomatenhaus sein, eine transparente Überdachung oder ein geschützter Platz direkt an der Hauswand. Wichtig ist aber, dass die Seiten offen bleiben. Packt ihr die Pflanze komplett in Folie ein, staut sich darunter die feuchte Luft und dann habt ihr genau das Gegenteil erreicht. Tomaten im Kübel könnt ihr vor kräftigem Regen vorübergehend unter ein Vordach stellen. Achtet dabei darauf, dass im Untersetzer kein Wasser stehen bleibt. Staunässe mögen die Wurzeln nämlich genauso wenig wie die Blätter Dauerregen. Wenn ihr zusätzlich gießen müsst, dann immer direkt auf die Erde und möglichst morgens. So kann alles, was versehentlich nass geworden ist, tagsüber wieder abtrocknen. Mit der Gießkanne einmal über die komplette Pflanze zu duschen, sieht zwar erfrischend aus, erhöht aber das Risiko für Pilzkrankheiten. Schaut außerdem regelmäßig auf die Blätter. Graugrüne, gelbliche oder braune Flecken können ein Warnsignal sein. Auffällige Blätter solltet ihr vorsichtig entfernen. Und sorgt dafür, dass zwischen den Pflanzen etwas Luft zirkulieren kann. Zu dicht stehende Tomaten trocknen nach einem Regenschauer deutlich langsamer ab. Nach Regen müsst ihr übrigens nicht automatisch noch einmal gießen. Steckt lieber kurz einen Finger in die Erde. Ist sie ein paar Zentimeter tief noch feucht, kann die Gießkanne Pause machen. Mit einem Dach, etwas Luft und trockenen Blättern kommen eure Tomaten deutlich besser durch nasse Augusttage, damit die Früchte am Ende rot werden und nicht schon vorher braune Flecken bekommen.
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1: In Schweigs gibt es gerade 14 Grad, Sambach meldet 15 Grad und in Wiesbach liegen wir bei 19 Grad.
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3: Mit Thorsten Subert, schönen guten Tag. Zwischen Oberarnbach und Obernheim ist die K63 ab heute wegen Bauarbeiten voll gesperrt. Auf knapp 1,1 Kilometern wird die Fahrbahn saniert und teilweise die Böschung gesichert. Die Arbeiten sollen wetterabhängig rund 12 Wochen dauern. Der Verkehr wird über die K81 sowie die K60 und K16 umgeleitet. Die Sanierung kostet rund 950.000 Euro. Die neue rheinland-pfälzische Landesregierung ist seit 100 Tagen im Amt. Ministerpräsident Gordon Schnieder von der CDU und Finanzministerin Doris Ahnen von der SPD haben jetzt gemeinsam Bilanz gezogen und die nächsten Schwerpunkte vorgestellt. Dazu gehören mehr Sicherheit, bessere Bildung, weniger Bürokratie und eine modernere Verwaltung. Unter anderem sollen die Regeln zur privaten Handynutzung an Schulen verschärft, Rückführungen konsequenter umgesetzt und Unternehmen von Dokumentationspflichten entlastet werden. Für Städte und Gemeinden wie Kaiserslautern, Pirmasens und Zweibrücken besonders wichtig, die kommunalen Finanzen sollen gestärkt werden. Rund 3,5 Milliarden Euro sind dafür aus dem Rheinland-Pfalz-Plan vorgesehen. Auch Krankenhäuser sollen bei Hitze- und Klimaschutzmaßnahmen stärker unterstützt werden. Ein brennendes Auto hat gestern Nachmittag in Pirmasens einen größeren Einsatz von Feuerwehr, Polizei und Rettungsdienst ausgelöst. Der Wagen brannte in einem Parkhaus in der Schäferstraße vollständig aus und sorgte für starke Rauchentwicklung. Die Wohnungen über dem Parkhaus wurden vorsorglich geräumt. Drei Menschen erlitten laut Polizei leichte Rauchgasverletzungen. Die Kriminalpolizei ermittelt jetzt zur Brandursache und bittet mögliche Zeugen um Hinweise. Eine ganz besondere Zahl zum Kaiserslauterer Stadtjubiläum. Im Westpfalz-Klinikum ist das 750. Baby des Jahres 2026 zur Welt gekommen. Genau in dem Jahr, in dem Kaiserslautern seinen 750. Geburtstag feiert. Die kleine Linda wurde bereits in der 36. Schwangerschaftswoche per Kaiserschnitt geboren und anschließend im Perinatalzentrum betreut. Oberbürgermeisterin Beate Kimmel und das Klinikteam gratulierten der Familie persönlich. Im Westpfalz-Klinikum kommen jährlich rund 1.300 Kinder zur Welt.
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1: Über Hirschhorn, Kröppen und Riedelberg hängen gerade noch dichte Wolken mit leichtem Regen. Dazu liegen die Temperaturen nur bei 14 bis 15 Grad. Heute bleibt es eher frisch und grau mit maximal 15 bis 17 Grad. Morgen geht's dann deutlich nach oben. Erst zäh mit Nebel und Wolken, später aber freundlich und bis knapp 25 Grad.
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4: Auf den Straßen sieht es aktuell ganz gut aus. Keine großen Probleme, keine großen Staus. Gute Fahrt.
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4: Blitzer gibt's in Kaiserslautern in der Altenburgstraße. Und zwar Fahrtrichtung stadteinwärts. Nach der Torpedo wird dort in der 50er-Zone in Höhe der Bushaltestelle geknipst. Fuß vom Gas und wenn ihr noch was entdeckt, dann gerne melden. An die 0631 75 00 4x die 7.
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0: Antworten gibt's mal wieder von unserer Seite. Schön, dass ihr mit dabei seid. Die Antenne hier mit. Warum ist das so? Ihr gibt uns eine Frage, wir geben euch die Antwort. Die Frage von Aaron aus Kaiserslautern ist heute: Warum hat Alufolie eigentlich zwei unterschiedliche Seiten, so eine matte und eine glänzende? Die Antwort gibt's jetzt.
1: Hä? Hab gar nichts verstanden.
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3: Sie ist so ziemlich in jedem Haushalt zu finden, Alufolie. Man benutzt sie ja zum Garen, um Essen frisch zu halten oder auch gerne mal als Deckelersatz. Und das ist auch mal wieder so eine Frage, wo ich mich wirklich gefreut habe, dass ich die beantworten darf, denn persönlich habe ich mir da auch nie groß Gedanken drüber gemacht. Es hat aber einen Sinn, warum Alufolie zwei verschiedene Seiten hat. Die Wahl zwischen matt oder glänzend sollte man dann im Hinblick auf den Verwendungszweck treffen, denn die polierte Alufolienseite reflektiert mehr Licht und dementsprechend auch mehr Wärmestrahlung und kann so gut Essen warm halten. Die matte Seite sollte dabei dann nach außen zeigen. Steht Kühlung auf dem Programm, gehört die glänzende Seite nach außen, da die Wärmestrahlung, die von außen auf die Folie trifft, auch abgeleitet wird. Die Unterschiede fallen zwar nur minimal aus, aber es ist trotzdem mal gut zu wissen.
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0: In Weilerbach gibt's gerade 14 Grad, Winzeln meldet 15 und Waldshausen liegt bei 15 Grad.
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2: Ich bin Diana Kramer. Bundeskanzler Friedrich Merz sieht Chancen, die Wachstumsschwäche in Deutschland zu überwinden. Unser Land habe große Potenziale, sagte Merz vor Beginn der Kabinettsklausur auf Schloss Neuhardenberg in Brandenburg.
3: Jetzt geht es um die Frage, wie wir unser Wirtschaftsmodell in die neue Zeit führen. Wir wollen raus aus der Wachstumsschwäche unserer Wirtschaft. Wir wollen unserer Wirtschaft wieder Aufschwung und Beschäftigung ermöglichen. Dafür muss aber der Staat die notwendigen und richtigen Voraussetzungen schaffen.
2: Im Mittelpunkt der zweitägigen Klausurtagung steht laut Kanzler Merz neben Wirtschaftsfragen auch das Thema innere Sicherheit. Merz nannte dabei den Drohnenvorfall am Flughafen in Leipzig. Das Auto bleibt für die meisten Menschen hier in Deutschland mit großem Abstand das wichtigste Verkehrsmittel. Das hat eine Umfrage des TÜV-Verbands ergeben. Mehr als 80% der mehr als 2000 Befragten sind demnach mindestens einmal in der Woche mit dem Auto unterwegs.
4: Fast 90% der Haushalte haben ein eigenes Auto. Immerhin jeder 11. befragte Autobesitzer eins mit Elektroantrieb. Rund 25% aller Befragten würden grundsätzlich E-Autos bevorzugen, wenn sie ein Fahrzeug kaufen müssten. Eine knappe Mehrheit ist übrigens dagegen, den Autoverkehr in den Zentren von Städten und Gemeinden zu beschränken. Immerhin 40% aber auch dafür. Und nach dem Autofahren ist zu Fuß gehen die beliebteste Fortbewegungsart mit großem Vorsprung vor den Öffis und dem Fahrrad. Thomas Thonfeld, Berlin.
2: Die klassische Geselligkeit verliert nach einer neuen Umfrage für viele Menschen in Deutschland weiter an Bedeutung. Freunde zu treffen sei zwar weiterhin die wichtigste soziale Freizeitaktivität, aber es wird weniger, heißt es im Freizeitmonitor der Stiftung für Zukunftsfragen. Nur noch 19% der 3000 Befragten gaben an, regelmäßig mit Freunden unterwegs zu sein. Der Alltag werde bei den meisten dominiert von der Nutzung des Internets, dem Fernsehen, Musik hören und dem Handy. Im VW-Stammwerk in Wolfsburg hat die Serie von Betriebsversammlungen beim kriselnden Autobau begonnen. Der Vorstand um Konzernchef Oliver Blume soll der Belegschaft Antworten zu angekündigten Sparmaßnahmen liefern. Zehntausende Stellen und 4 Werke sollen in Gefahr sein.
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5: Mit Thorsten Subert, schönen guten Tag. K63 zwischen Oberarnbach und Obernheim ab heute für rund 12 Wochen voll gesperrt. Außerdem in den Regionalnachrichten um 9:30. Auto brennt in Pirmasenser Parkhaus aus, 3 Menschen durch Rauchgase leicht verletzt. Und Landesregierung kündigt mehr Geld für Kommunen, Krankenhäuser und Hochschulen an. Auch die Westpfalz soll profitieren. Ausführliche Nachrichten aus der Region gibt's wieder um 9:30.
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0: Zwischen Kaiserslautern und Bottenbach ist es um den Vormittag herum noch ziemlich nass und eher frisch, mit 14 bis 16 Grad. In Wiesbach dagegen hält sich die Wärme schon deutlich besser. Da liegen heute sogar bis zu 27 Grad drin. Insgesamt also ein ziemlich gemischter Dienstag. Hier grauer Regenmix, dort schon fast Sommerfeeling.
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6: Auf den Straßen sieht es ganz gut aus momentan. Keine großen Staus, keine großen Probleme. Wir wünschen euch eine angenehme Fahrt.
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6: Achtung, Blitzer haben wir, und zwar einmal in Otterberg in der Bergstraße, da wird geknipst, und zwar in Höfenkindergarten, 30er-Zone dort, hat uns Markus gemeldet. Wir haben Blitzer in Kaiserslautern in der Eisenbahnstraße, statt einwärts in Höhe vom Finanzamt, da steht so ein Kastenwagen. Außerdem steht einer gegenüber der Bau AG in Kaiserslautern, mobiler Blitzer, es wird statt auswärts geknipst in der 50er-Zone. In der Mannheimer Straße wird auch statt auswärts geknipst, und zwar in der 50er-Zone. Und im Hilgardring, Höhe Haus Nummer 9 ungefähr, in der 30er-Zone, da steht ebenfalls ein Blitzer, den hat uns der Erik gemeldet. Danke euch allen fürs Melden, und wenn ihr noch was entdeckt, dann klingelt durch oder schickt eine WhatsApp rein an die 0631 75 00 4x die 7.
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6: Kurz nach 12, Zeit für Mittag. Hier ist eure Antenne. Guten Appetit, falls ihr vielleicht jetzt gerade dabei seid, euch eure Mittagspause schmecken zu lassen. Wir haben auf jeden Fall Musik, die ihr euch schmecken lassen könnt. Barclay James Harvest mit Life is for Living gibt's jetzt für den Start.
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0: Fasnacht, die ist nicht nur vom Straßenrand aus zu erleben, sondern gemeinsam mit der Prinzessin mittendrin. Hallo zusammen, hier ist eure Antenne und genau diese Gelegenheit bietet euch der KVK aus Kaiserslautern. Also die historische Symbolfigur vertritt den Karnevalverein 1838 Kaiserslautern e.V. Bei einigen Veranstaltungen besucht befreundete Vereine und ist während der ganzen Kampagne eines der bekanntesten Gesichter des ganzen Vereins. Der bisherige Kasimir Walter Ruprecht kam in dieser Rolle sogar bis ins Bundeskanzleramt.
1: Walter Ruprecht war unser Kasimir, der war ja auch im Bundeskanzleramt und hat dort auch mit dem Bundeskanzler sprechen können. Damals war es der Olaf Scholz und ja, das war mal was Schönes. Die Prinzessin war natürlich auch mit.
0: Wer die Rolle jetzt neu übernimmt, bekommt aber nicht nur besondere Termine, er wird auch Teil einer eingeschworenen Fasnachtsgemeinschaft.
1: Viel, viel Spaß, viel, viel Zeit. Ja, und wir sind ja fast wie eine Familie, dass wir fast ewig zusammenhängen. Und ja, wir sind 24 Stunden meistens zusammen. Besonders bei so einer kurzen Kampagne bleibt das gar nicht aus, dass wir mehr mit den Karnevalisten, mit den Fasnachter dann zusammen sind, als mit der eigenen Familie.
0: Also, vielleicht passt die Rolle ja zu einem von euch. Oder vielleicht ist euch jemand eingefallen, bei dem er sagt, ja gut, das ist genau der Richtige für einen Kasimir. Schickt auf jeden Fall den Beitrag oder meldet euch einfach bei uns. Schickt uns eine WhatsApp mit Kasimir. Name und Telefonnummer reicht für den ersten Kontakt erstmal aus an die 0631 75 00 4x die 7.
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0: In Weilerbach gibt's gerade 14 Grad, Winzeln meldet 15 und Waltzhausen liegt bei 15 Grad.
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2: Mit Thorsten Subert, schönen guten Tag. Zwischen Oberarnbach und Obernheim ist die K63 ab heute wegen Bauarbeiten voll gesperrt. Auf knapp 1,1 Kilometern wird die Fahrbahn saniert und teilweise die Böschung gesichert. Die Arbeiten sollen wetterabhängig rund 12 Wochen dauern. Der Verkehr wird über die K81 sowie die K60 und K16 umgeleitet. Die Sanierung kostet rund 950.000 Euro. Die neue rheinland-pfälzische Landesregierung ist seit 100 Tagen im Amt. Ministerpräsident Gordon Schnieder von der CDU und Finanzministerin Doris Ahnen von der SPD haben jetzt gemeinsam Bilanz gezogen und die nächsten Schwerpunkte vorgestellt. Dazu gehören mehr Sicherheit, bessere Bildung, weniger Bürokratie und eine modernere Verwaltung. Unter anderem sollen die Regeln zur privaten Handynutzung an Schulen verschärft, Rückführungen konsequenter umgesetzt und Unternehmen von Dokumentationspflichten entlastet werden. Für Städte und Gemeinden wie Kaiserslautern, Pirmasens und Zweibrücken besonders wichtig, die kommunalen Finanzen sollen gestärkt werden. Rund 3,5 Milliarden Euro sind dafür aus dem Rheinland-Pfalz-Plan vorgesehen. Auch Krankenhäuser sollen bei Hitze- und Klimaschutzmaßnahmen stärker unterstützt werden. Ein brennendes Auto hat gestern Nachmittag in Pirmasens einen größeren Einsatz von Feuerwehr, Polizei und Rettungsdienst ausgelöst. Der Wagen brannte in einem Parkhaus in der Schäferstraße vollständig aus und sorgte für starke Rauchentwicklung. Die Wohnungen über dem Parkhaus wurden vorsorglich geräumt. Drei Menschen erlitten laut Polizei leichte Rauchgasverletzungen. Die Kriminalpolizei ermittelt jetzt zur Brandursache und bittet mögliche Zeugen um Hinweise. Eine ganz besondere Zahl zum Kaiserslauterer Stadtjubiläum. Im Westpfalz-Klinikum ist das 750. Baby des Jahres 2026 zur Welt gekommen. Genau in dem Jahr, in dem Kaiserslautern seinen 750. Geburtstag feiert. Die kleine Linda wurde bereits in der 36. Schwangerschaftswoche per Kaiserschnitt geboren und anschließend im Perinatalzentrum betreut. Oberbürgermeisterin Beate Kimmel und das Klinikteam gratulierten der Familie persönlich. Im Westpfalz-Klinikum kommen jährlich rund 1.300 Kinder zur Welt.
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0: Zwischen Kaiserslautern und Bottenbach ist es um den Vormittag herum noch ziemlich nass und eher frisch, mit 14 bis 16 Grad. In Wiesbach dagegen hält sich die Wärme schon deutlich besser. Da liegen heute sogar bis zu 27 Grad drin. Insgesamt also ein ziemlich gemischter Dienstag. Hier grauer Regenmix, dort schon fast Sommerfeeling.
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3: Auf den Straßen sieht es aktuell ganz gut aus. Keine großen Probleme, keine großen Staus. Gute Fahrt.
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3: Achtung, Blitzer haben wir, und zwar einmal in Otterberg in der Bergstraße, da wird geknipst, und zwar in Höfenkindergarten, 30er-Zone dort, hat uns Markus gemeldet. Wir haben Blitzer in Kaiserslautern in der Eisenbahnstraße, statt einwärts in Höhe vom Finanzamt, da steht so ein Kastenwagen. Außerdem steht einer gegenüber der Bau AG in Kaiserslautern, mobiler Blitzer, es wird statt auswärts geknipst in der 50er-Zone. In der Mannheimer Straße wird auch statt auswärts geknipst, und zwar in der 50er-Zone. Und im Hilgardring, Höhe Haus Nummer 9 ungefähr in der 30er-Zone, da steht ebenfalls ein Blitzer, den hat uns der Erik gemeldet. Danke euch allen fürs Melden, und wenn ihr noch was entdeckt, dann klingelt durch oder schickt eine WhatsApp rein an die 0631 75 00 4x die 7.
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0: 39,7 Sekunden. Das ist schneller als der menschliche Weltrekord. So schnell kann es gehen und die Roboter sind eine richtige Konkurrenz für uns. Und jetzt offiziell auch im Sprinten.
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0: In Hirschhorn gibt es gerade 16 Grad, Schweix liegt bei 15 und Althornbach meldet ebenfalls 15 Grad.
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2: Ich bin Diana Kramer. Nach der Sommerpause ist das Bundeskabinett heute zu einer zweitägigen Klausur auf Schloss Neuhardenberg in Brandenburg zusammengekommen. Das Treffen dürfte der Auftakt für schwierige Wochen sein, in denen der Bundesregierung drei Landtagswahlen und ein womöglich heißer Herbst der Reformen bevorstehen.
3: Kanzler Merz machte vor der Klausur buchstäblich auf schön Wetter.
4: Nehmen Sie das gute Wetter auch als Beleg dafür, dass wir uns in einer guten Atmosphäre hier in Neuhardenberg im Kabinett treffen.
3: Zuletzt galten Stimmung und Kompromissfähigkeit der Regierung allerdings als angeschlagen. Merz bemühte sich, den Eindruck zu erwecken, man sei jetzt voll im Arbeitsmodus. Themen dieser Kabinettsklausur sollen eine Stärkung der Wirtschaft sein, mehr Hitzeschutz angesichts des Klimawandels, aber auch neue Verteidigungstechnik, insbesondere Drohnenabwehr. Onne Thorau, Berlin.
2: Das Auto bleibt für die meisten Menschen hierzulande mit großem Abstand das wichtigste Verkehrsmittel. Mehr als 80% sind mindestens einmal die Woche mit dem Auto unterwegs, zeigt eine Befragung des TÜV-Verbands. 88% mit dem eigenen Auto. 63% gaben an, überwiegend zu Fuß unterwegs zu sein. Jeder fünfte Befragte nutzt mindestens einmal wöchentlich Bus oder Bahn und genauso viele steigen aufs Fahrrad. Aus Sorge um Stellenstreichungen und Werksschließungen fordert die Belegschaft beim Autobauer Volkswagen Klarheit vom Vorstand. Am Vormittag hat die erste von insgesamt 9 Betriebsversammlungen begonnen. Den Auftakt gab es am VW-Stammsitz in Wolfsburg.
5: Für VW-Chef Blume sind die bisherigen Einsparungen noch nicht ausreichend. Wir sind überdimensioniert, das macht uns oft zu langsam und zu kompliziert, beschrieb der VW-Boss das Problem. Die Lage sei mehr als kritisch, sagte Blume zuletzt in einem internen Interview. Die Belegschaft will vom Vorstand Klarheit, wie dieser das Unternehmen unter diesen Bedingungen zukunftsfest aufstellen will. Betriebsratschefin Cavallo lehnte am Abend betriebsbedingte Kündigungen und Werksschließungen klar ab. Dirk Zeitler, Berlin.
2: Mit einer erneuten Sammelabschiebung hat die Bundesrepublik 23 Afghanen ausgeflogen. Nach dpa-Informationen wurden die ausreisepflichtigen Männer mit einem Charterflugzeug nach Kabul geflogen, begleitet von Bundespolizisten. Bundesinnenminister Alexander Dobrindt hatte im Juli weitere Rückführungen nach Afghanistan angekündigt.
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6: Mit Thorsten Subert, schönen guten Tag. K63 zwischen Oberarnbach und Obernheim, ab heute für rund 12 Wochen voll gesperrt. Außerdem in den Regionalnachrichten um 9:30, Auto brennt in Pirmasenser Parkhaus aus, 3 Menschen durch Rauchgase leicht verletzt. Und Landesregierung kündigt mehr Geld für Kommunen, Krankenhäuser und Hochschulen an. Auch die Westpfalz soll profitieren. Ausführliche Nachrichten aus der Region gibt's wieder um 9:30.
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0: Rund um Kaiserslautern, Pirmasens und Zweibrücken läuft der Dienstagmittag eher nass und kühl. Leichter Regen, viel Grau und nur um die 15 Grad. Richtung Abend bleibt's meist bedeckt, dazu dichte Nebelfelder in der Nacht. Morgen sieht's dann ganz anders aus. Deutlich freundlicher und mit 24 bis knapp 25 Grad.
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7: Kurzer Verkehrscheck und da ist soweit aktuell alles im grünen Bereich, kommt gut durch.
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7: Es wird geblitzt auf der A8 in Höhe Zweibrücken Mitte, bei euch sind 80 km/h erlaubt. Und wir haben noch 2 Blitzer auf der A62, einmal in Höhe des Kreuzes zur A6 in der 100er-Zone in Fahrtrichtung Trier und nochmal im weiteren Verlauf kurz nach der Abfahrt Richtung Glan-Münchweiler, auch hier sind 100 km/h erlaubt. Fuß am Gas auf der A6 Saarbrücken Richtung Kaiserslautern, in Höhe des Kreuzes zur A62 ebenfalls, auch hier steht immer noch ein Blitzer, 100 km/h bei euch erlaubt. Und zu guter Letzt schauen wir nach Kaiserslautern. Es wird immer noch geknipst in der Donnersbergstraße, in Höhe der Gärtnereistraße, in beiden Fahrtrichtungen in der 50er-Zone. Wir haben außerdem einen Blitzer im Hilgardring in der 30er-Zone. Und bei euch in der Fischerstraße haben wir auch noch einen Blitzer. Hier sind 50 km/h erlaubt. Habt ihr unterwegs noch etwas entdeckt, Blitzerstausperrungen oder ähnliches, dann gebt uns einfach Bescheid über die 0631 75 00 4x die 7.
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7: Kurz nach 1, euer Dienstagmittag bei der Antenne. Schön, dass ihr da seid. Die besten Hits aller Zeiten gibt's natürlich jederzeit für euch hier bei uns. Und da haben wir unter anderem mit im Gepäck ABC, Hoja und jetzt starten wir rein mit Everything But The Girl. Ich wünsche euch einen schönen und angenehmen Dienstag.
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0: In Hirschhorn gibt es gerade 16 Grad, Schweix liegt bei 15 und Althornbach meldet ebenfalls 15 Grad.
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2: Mit Thorsten Subert, schönen guten Tag. Zwischen Oberarnbach und Obernheim ist die K63 ab heute wegen Bauarbeiten voll gesperrt. Auf knapp 1,1 Kilometern wird die Fahrbahn saniert und teilweise die Böschung gesichert. Die Arbeiten sollen wetterabhängig rund 12 Wochen dauern. Der Verkehr wird über die K81 sowie die K60 und K16 umgeleitet. Die Sanierung kostet rund 950.000 Euro. Die neue rheinland-pfälzische Landesregierung ist seit 100 Tagen im Amt. Ministerpräsident Gordon Schnieder von der CDU und Finanzministerin Doris Ahnen von der SPD haben jetzt gemeinsam Bilanz gezogen und die nächsten Schwerpunkte vorgestellt. Dazu gehören mehr Sicherheit, bessere Bildung, weniger Bürokratie und eine modernere Verwaltung. Unter anderem sollen die Regeln zur privaten Handynutzung an Schulen verschärft, Rückführungen konsequenter umgesetzt und Unternehmen von Dokumentationspflichten entlastet werden. Für Städte und Gemeinden wie Kaiserslautern, Pirmasens und Zweibrücken besonders wichtig, die kommunalen Finanzen sollen gestärkt werden. Rund 3,5 Milliarden Euro sind dafür aus dem Rheinland-Pfalz-Plan vorgesehen. Auch Krankenhäuser sollen bei Hitze- und Klimaschutzmaßnahmen stärker unterstützt werden. Ein brennendes Auto hat gestern Nachmittag in Pirmasens einen größeren Einsatz von Feuerwehr, Polizei und Rettungsdienst ausgelöst. Der Wagen brannte in einem Parkhaus in der Schäferstraße vollständig aus und sorgte für starke Rauchentwicklung. Die Wohnungen über dem Parkhaus wurden vorsorglich geräumt. Drei Menschen erlitten laut Polizei leichte Rauchgasverletzungen. Die Kriminalpolizei ermittelt jetzt zur Brandursache und bittet mögliche Zeugen um Hinweise. Eine ganz besondere Zahl zum Kaiserslauterer Stadtjubiläum. Im Westpfalz-Klinikum ist das 750. Baby des Jahres 2026 zur Welt gekommen. Genau in dem Jahr, in dem Kaiserslautern seinen 750. Geburtstag feiert. Die kleine Linda wurde bereits in der 36. Schwangerschaftswoche per Kaiserschnitt geboren und anschließend im Perinatalzentrum betreut. Oberbürgermeisterin Beate Kimmel und das Klinikteam gratulierten der Familie persönlich. Im Westpfalz-Klinikum kommen jährlich rund 1.300 Kinder zur Welt.
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0: Rund um Kaiserslautern, Pirmasens und Zweibrücken läuft der Dienstagmittag eher nass und kühl. Leichter Regen, viel Grau und nur um die 15 Grad. Richtung Abend bleibt's meist bedeckt, dazu dichte Nebelfelder in der Nacht. Morgen sieht's dann ganz anders aus, deutlich freundlicher und mit 24 bis knapp 25 Grad.
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3: Kurzer Blick zu euch auf die Straßen und da ist soweit alles im grünen Bereich. Ich wünsche euch eine gute und sichere Fahrt.
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0: Treffpunkt ist die Wiese an der großen Beachflag. Zum Abschluss der diesjährigen Reihe werden außerdem die Gewinner der Stempelkartenaktion ausgelöst. Eintritt ist frei, bei schlechtem Wetter fällt die Veranstaltung jedoch aus. Und mehr als 200 Fahrzeuge und Teilnehmer aus 5 Ländern bringen am Wochenende den Zweibrücker Flugplatz zum Brummen. Historische Rennwagen, Formelautos, Motorräder und spektakuläre Sidecars gehen am Samstag von 9 bis 18 Uhr und am Sonntag von 8 bis 17 Uhr auf die Strecke. Dazu könnt ihr ins Fahrerlager schauen und euch am Rennsimulator ausprobieren. Tageskarten kosten an der Kasse 12, für Kinder 6 Euro. Das Wochenendticket kostet 20 bzw. 10 Euro. Habt ihr noch was für unsere Veranstaltungstipps? Dann schickt uns doch gerne alle Infos an die 0631 75 00 4x die 7.
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0: In Eisenborn, Tröben und Walshausen gibt's gerade 15 Grad.
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2: Ich bin Tine Klimach. Die Bundesregierung will konkrete Konsequenzen aus der Hitzewelle und Dürre dieses Sommers ziehen. Bei der Kabinettsklausur in Neu-Hardenberg würden die zuständigen Minister morgen zunächst ihre Einschätzung zur aktuellen Lage abgeben, sagte Kanzler Friedrich Merz zum Auftakt der Tagung.
3: Trockenheit, Hitze, Waldbrände und Ernteausfälle führen uns vor Augen, dass konkreter Handlungsbedarf besteht. Gesundheit, Krankenhäuser, Altenheime, die Landwirtschaft. Es gibt kaum einen Lebensbereich, der nicht betroffen ist. Wir müssen den Klimawandel weiter eindämmen und zugleich unser Land besser an die Folgen des Klimawandels anpassen.
2: Man werde daraus Schlussfolgerungen ziehen für die nächsten Kabinettssitzungen mit konkreten Entscheidungen, so Kanzler Merz weiter. VW-Chef Oliver Blume hat gegenüber der Belegschaft die Notwendigkeit weiterer Sparmaßnahmen betont. Wir müssen Komplexität reduzieren, unsere Strukturen konsequent verschlanken und Kosten senken, sagte Blume bei der Betriebsversammlung im Wolfsburger Werk. Das Treffen war Auftakt für eine Serie von Versammlungen an mehreren VW-Standorten, bei denen der Vorstand der Belegschaft Rede und Antwort stehen soll. Zehntausende Stellen und 4 Werke sollen bei Europas größtem Autobauer in Gefahr sein. Freunde treffen, das wird immer unwichtiger für viele von uns. Das zeigt der neue Freizeitmonitor der Hamburger Stiftung für Zukunftsfragen. Immer beliebter dagegen sind laut Forschern Social-Media-Aktivitäten und künstliche Intelligenz.
4: Auf Insta und Co. abhängen, Musik hören oder daddeln, das wird für viele von uns immer wichtiger. Und auch KI gehört mittlerweile zur Freizeit dazu, vor allem bei den Jüngeren. Und die nutzen den Chatbot häufig auch als Ersatz für Freunde. Zu Sofa-Freaks sind wir aber noch nicht mutiert, im Gegenteil. Viel mehr Leute als früher treiben Sport und auch Vereine und Ehrenämter, die sind gefragt. Claudia Wächter, Nachrichtenredaktion.
2: Die Stimmung in der deutschen Wirtschaft hat sich im August weiter vom Einbruch infolge des Iran-Kriegs erholt. Das IFO-Geschäftsklima stieg um 2,1 Punkte auf 88,8 Punkte, wie das Münchner Forschungsinstitut mitteilte. Das wichtigste deutsche Konjunkturbarometer zeigt damit den 4. Monat in Folge nach oben. Trotz des erneuten Energiepreisanstiegs erholt sich die deutsche Wirtschaft, sagte IFO-Präsident Clemens Fuß über das Ergebnis der monatlichen Umfrage.
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5: Mit Thorsten Subert, schönen guten Tag. K63 zwischen Oberarnbach und Obernheim, ab heute für rund 12 Wochen voll gesperrt. Außerdem in den Regionalnachrichten um 9:30. Auto brennt in Pirmasenser Parkhaus aus, 3 Menschen durch Rauchgase leicht verletzt. Und Landesregierung kündigt mehr Geld für Kommunen, Krankenhäuser und Hochschulen an. Auch die Westpfalz soll profitieren. Ausführliche Nachrichten aus der Region gibt's wieder um 9:30.
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0: In und rund um Kaiserslautern, Pirmasens und Zweibrücken plätschert es zur Stunde noch leicht bei frischen 15 bis 16 Grad. Dazu bleibt es heute meist grau und feucht. Erst Richtung Abend wird's etwas ruhiger und dichter bewölkt. Morgen dann der krasse Kontrast. Deutlich milder, trocken und mit Sonne drin bis auf 25, 26 Grad.
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6: Kurzer Verkehrscheck und da ist soweit aktuell alles im grünen Bereich, kommt gut durch.
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6: Es wird geblitzt auf der A8 in Höhe Zweibrücken-Mitte, bei euch sind 80 km/h erlaubt. Und wir haben noch 2 Blitzer auf der A62, einmal in Höhe des Kreuzes zur A6 in der 100er-Zone in Fahrtrichtung Trier und nochmal im weiteren Verlauf kurz nach der Abfahrt Richtung Glan-Münchweiler, auch hier sind 100 km/h erlaubt. Fuß am Gas auf der A6 Saarbrücken Richtung Kaiserslautern, in Höhe des Kreuzes zur A62 ebenfalls, auch hier steht immer noch ein Blitzer, 100 km/h bei euch erlaubt. Und zu guter Letzt schauen wir nach Kaiserslautern. Es wird immer noch geknipst in der Donnersbergstraße, in Höhe der Gärtnereistraße, in beiden Fahrtrichtungen in der 50er-Zone. Wir haben außerdem einen Blitzer im Hilgardring in der 30er-Zone. Und bei euch in der Fischerstraße haben wir auch noch einen Blitzer. Hier sind 50 km/h erlaubt. Habt ihr unterwegs noch etwas entdeckt, Blitzerstausperrungen oder ähnliches, dann gebt uns einfach Bescheid über die 0631 75 00 4x die 7.
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6: Kurz nach zwei, einen wunderschönen Dienstagmittag wünsche ich euch. Hier ist eure Antenne und natürlich die besten Hits aller Zeiten für euch am Start. Unter anderem mit Ace of Base, Lost Frequencies, One Republic, Route 49 mit Jazz Glynn gibt's gleich für euch noch. Eros Ramazzotti haben wir mit dabei, Elton John, Dua Lipa und Roxette. Das alles in der nächsten halben Stunde für euch hier bei der Antenne. Also bleibt dran, genießt den Sound und genießt den Dienstagmittag hier bei der Antenne.
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0: In Eisenborn, Tröben und Walshausen gibt's gerade 15 Grad.
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2: Mit Thorsten Subert, schönen guten Tag. Zwischen Oberarnbach und Obernheim ist die K63 ab heute wegen Bauarbeiten voll gesperrt. Auf knapp 1,1 Kilometern wird die Fahrbahn saniert und teilweise die Böschung gesichert. Die Arbeiten sollen wetterabhängig rund 12 Wochen dauern. Der Verkehr wird über die K81 sowie die K60 und K16 umgeleitet. Die Sanierung kostet rund 950.000 Euro. Die neue rheinland-pfälzische Landesregierung ist seit 100 Tagen im Amt. Ministerpräsident Gordon Schnieder von der CDU und Finanzministerin Doris Ahnen von der SPD haben jetzt gemeinsam Bilanz gezogen und die nächsten Schwerpunkte vorgestellt. Dazu gehören mehr Sicherheit, bessere Bildung, weniger Bürokratie und eine modernere Verwaltung. Unter anderem sollen die Regeln zur privaten Handynutzung an Schulen verschärft, Rückführungen konsequenter umgesetzt und Unternehmen von Dokumentationspflichten entlastet werden. Für Städte und Gemeinden wie Kaiserslautern, Pirmasens und Zweibrücken besonders wichtig, die kommunalen Finanzen sollen gestärkt werden. Rund 3,5 Milliarden Euro sind dafür aus dem Rheinland-Pfalz-Plan vorgesehen. Auch Krankenhäuser sollen bei Hitze- und Klimaschutzmaßnahmen stärker unterstützt werden. Ein brennendes Auto hat gestern Nachmittag in Pirmasens einen größeren Einsatz von Feuerwehr, Polizei und Rettungsdienst ausgelöst. Der Wagen brannte in einem Parkhaus in der Schäferstraße vollständig aus und sorgte für starke Rauchentwicklung. Die Wohnungen über dem Parkhaus wurden vorsorglich geräumt. Drei Menschen erlitten laut Polizei leichte Rauchgasverletzungen. Die Kriminalpolizei ermittelt jetzt zur Brandursache und bittet mögliche Zeugen um Hinweise. Eine ganz besondere Zahl zum Kaiserslauterer Stadtjubiläum. Im Westpfalz-Klinikum ist das 750. Baby des Jahres 2026 zur Welt gekommen. Genau in dem Jahr, in dem Kaiserslautern seinen 750. Geburtstag feiert. Die kleine Linda wurde bereits in der 36. Schwangerschaftswoche per Kaiserschnitt geboren und anschließend im Perinatalzentrum betreut. Oberbürgermeisterin Beate Kimmel und das Klinikteam gratulierten der Familie persönlich. Im Westpfalz-Klinikum kommen jährlich rund 1.300 Kinder zur Welt.
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0: In und rund um Kaiserslautern, Pirmasens und Zweibrücken plätschert es zur Stunde noch leicht bei frischen 15 bis 16 Grad. Dazu bleibt es heute meist grau und feucht. Erst Richtung Abend wird es etwas ruhiger und dichter bewölkt. Morgen dann der krasse Kontrast. Deutlich milder, trocken und mit Sonne drin bis auf 25, 26 Grad.
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3: Kurzer Blick zu euch auf die Straßen und da ist soweit alles im grünen Bereich. Ich wünsche euch eine gute und sichere Fahrt.
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1: 25. August 2006. Sunrise Avenue steigen mit Fairy Tale Gone Bad in die Charts ein. Anfang der 90er gründen Samu Haber und Jan Hohenthal die Band Sunrise. Irgendwann bemerken sie, in Skandinavien gibt es schon 11 weitere Bands mit eben diesem Namen. Eine Änderung muss her. Sie nennen sich seitdem Sunrise Avenue. Auf dem Album On the Way to Wonderland befindet sich die Single Fairy Tale Gone Bad. Die Single bringt es auf Platz 3 der deutschen Singlecharts. Rekordverdächtige 73 Wochen hält sie sich gelistet. In Finnland, der Heimat von Sunrise Avenue, schafft es der Song sogar auf Platz 2. Das dazugehörige Album On the Way to Wonderland erreicht letztendlich Goldstatus in Finnland. Daher bringen Sunrise Avenue sogar noch eine Gold-Edition raus. Auf der sind noch weitere neue Songs drauf und einige Remixe der bekannten Lieder. Der Song Fairy Tale Gone Bad ist bis heute einer der bekanntesten und beliebtesten der Band. Und wenn man den Sound des Songs hört, dann ist aber auch klar, warum er so beliebt ist.

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0: In Otterbach gibt's gerade 16 Grad, Winsberg meldet 15 und Riedleberg ebenfalls 15 Grad.
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2: Ich bin Tine Klimach. Nach der Sommerpause ist das Bundeskabinett am Vormittag zu einer zweitägigen Klausur auf Schloss Neuhardenberg in Brandenburg zusammengekommen. Das Treffen dürfte der Auftakt für schwierige Wochen sein, in denen der Bundesregierung drei Landtagswahlen und ein womöglich heißer Herbst der Reform bevorstehen.
3: Deutschland könnte seine Wirtschaftsflaute weitgehend aus eigener Hand überwinden, so Merz, und wieder sogar weltweit Vorbild und Marktführer werden, auch in Zeiten von KI und weltweiten Konflikten. Um die Wirtschaft anzukurbeln, will die Regierung bei ihrer Klausur unter anderem über Preise und Innovationen reden, so Merz. Außerdem steht neue Drohnenabwehr im Zentrum und mehr Hitzeschutz. Die Schäden des Hitzesommers zeigten den Handlungsbedarf, so der Kanzler. Merz kündigte konkrete Beschlüsse für die nächsten Kabinettssitzungen an. Aus Berlin, Ronny Tochau.
2: Die deutsche Wirtschaft sendet mit einem erneuten Mini-Wachstum im Frühjahr ein Lebenszeichen inmitten aller Krisen. Von April bis Juni legte das Bruttoinlandsprodukt mit 0,3% zum Vorquartal etwas stärker zu als zunächst berechnet, teilte das Statistische Bundesamt mit.
4: Damit ist die deutsche Wirtschaft drei Quartale in Folge gewachsen, wenn auch nur leicht. Die Entwicklung geht vor allem auf die gute Exportentwicklung zurück, so die Bundesstatistiker. Und auch am Bau gab es zuletzt leichte Anzeichen von Entspannung. Allerdings wirkt das eher wie eine Momentaufnahme, denn die finanziellen Herausforderungen bleiben gewaltig. In den ersten 6 Monaten gab der Staat 71,3 Milliarden Euro mehr aus, als er eingenommen hat. Das staatliche Defizit war damit um mehr als 36% höher als im ersten Halbjahr 2025. Diana Kramer, Nachrichtenredaktion.
2: Mit einem Charterflugzeug hat die Bundespolizei 23 ausreisepflichtige Afghanen in ihr Herkunftsland gebracht. Die Abschiebung vom Flughafen Leipzig-Halle nach Kabul begann in den frühen Morgenstunden. Nach Angaben des Bundesinnenministeriums handelt es sich bei den Abgeschobenen mehrheitlich um Straftäter, die wegen schwerer Vergehen verurteilt worden seien. Auch wer kein Aufenthaltsrecht habe, müsse damit rechnen, Deutschland verlassen zu müssen, schrieb Bundesinnenminister Alexander Dobrindt heute auf der Plattform X. Das Auto bleibt für die meisten Menschen in Deutschland mit großem Abstand das wichtigste Verkehrsmittel. Mehr als 80% der Befragten sind mindestens einmal die Woche mit dem Auto unterwegs, zeigt eine Befragung des TÜV-Verbands. Jeder fünfte Befragte wiederum nutzt mindestens einmal wöchentlich den ÖPNV und ebenso viele steigen aufs Fahrrad.
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0: In und rund um Kaiserslautern, Pirmasens und Zweibrücken läuft der Nachmittag heute ganz unterschiedlich. Teils noch leichter Regen und eher frische 16 Grad, teils schon deutlich milder mit knapp 25 Grad und etwas mehr Sonne. In der Nacht wird's erst neblig, morgen schiebt sich dann überall freundlichere Luft rein. In Dellfeld wird sogar richtig warm mit bis zu 29 Grad, während Lohnsfeld und Bottenbach morgen auch deutlich zulegen.
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5: Kurzer Verkehrscheck und da ist soweit aktuell alles im grünen Bereich. Kommt gut durch.
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5: Es wird geblitzt auf der A8 in Höhe Zweibrücken-Mitte. Bei euch sind 80 km/h erlaubt. Und wir haben noch zwei Blitzer auf der A62. Einmal in Höhe des Kreuzes zur A6 in der 100er-Zone in Fahrtrichtung Trier. Und nochmal im weiteren Verlauf kurz nach der Abfahrt Richtung Glan-Münchweiler. Auch hier sind 100 km/h erlaubt. Fuß am Gas auf der A6 Saarbrücken Richtung Kaiserslautern. In Höhe des Kreuzes zur A62 ebenfalls. Auch hier steht immer noch ein Blitzer. 100 km/h bei euch erlaubt. Und zu guter Letzt schauen wir nach Kaiserslautern. Es wird immer noch geknipst in der Donnersbergstraße, in Höhe der Gärtnereistraße, in beiden Fahrtrichtungen in der 50er-Zone. Wir haben außerdem einen Blitzer im Hilgardring in der 30er-Zone. Und bei euch in der Fischerstraße haben wir auch noch einen Blitzer. Hier sind 50 km/h erlaubt. Habt ihr unterwegs noch etwas entdeckt, Blitzerstausperrungen oder ähnliches, dann gebt uns einfach Bescheid über die 0631 75 00 4x die 7.
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5: kurz nach drei bei der Antenne. Schön, dass ihr mit dabei seid. Und es gibt gute, neue Nachrichten aus der Stadt Kaiserslautern. Das ist doch mal super. Genauer gesagt von der Baugenossenschaft Bahnheim. Denn die hat am Wochenende einen neuen Treffpunkt für alle Menschen eröffnet, was ehemals mal ein lauterer Wirtshaus war. Also, was genau dahinter steckt, hinter diesem neuen Ort, der da eröffnet wurde, klären wir gleich alles mal auf nach zwei Hits.
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1: Aus dem ehemaligen Lautrer Wirtshaus ist ein neuer Treffpunkt für das ganze Bahnheim geworden. Am Wochenende hat die Baugenossenschaft ihr neues Gemeinschaftshaus offiziell eröffnet, begleitet von einem großen Fest für die Mitglieder. Die Resonanz sei trotz des wechselhaften Wetters sehr positiv gewesen, sagt Nicole Weismann von der Baugenossenschaft.
2: Gemeinschaftshaus ist sehr gut angekommen. Es waren Leute aus Politik da und aus der Stadt. Und jeder hat eigentlich uns gelobt für das, was wir aus dem ehemaligen Lautrer Wirtshaus jetzt gemacht haben.
1: Das Gemeinschaftshaus in der Straße Bahnheim 17C soll künftig vor allem den Mitgliedern der Genossenschaft als Treffpunkt dienen. Die neu gestalteten Räume stehen aber auch anderen Interessierten zur Verfügung.
2: Das Gemeinschaftshaus steht erstmal für die Baugenossenschaft Bahnheim, für die Mitglieder. Wir wollen alles gemeinsam mit unseren Mitgliedern machen und man kann das natürlich auch anmieten. Kann man sich mit uns in Verbindung setzen für Vereine, Firmen oder für eine private Feier, stellen wir das dann gerne zur Verfügung.
1: Mit der Eröffnung waren gleich zwei Jubiläen verbunden. Die Baugenossenschaft Bahnheim wurde am 28. August 1910 gegründet und ist damit noch wenige Tage 115 Jahre alt. Gleichzeitig beteiligt sich die Genossenschaft mit ihrem Fest am 750-jährigen Stadtjubiläum von Kaiserslautern.
2: Also wir haben als erstes Mal unser Jubiläum gefeiert, 115 Jahre Baugenossenschaft Bahnheim. Wir sind im 115. Jahr, also wir werden jetzt bald 116 am 28. August dieses Jahres. Und natürlich auch mit der Stadt, die 750-Jahr-Feier, haben wir dann alles zusammen gemacht.
1: Das Gemeinschaftshaus kann künftig unter anderem von Vereinen, Firmen und für private Feiern angemietet werden. Interessierte können sich dafür direkt an die Baugenossenschaft Bahnheim wenden.
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0: In Otterbach gibt's gerade 16 Grad, Winsberg meldet 15 und Riedleberg ebenfalls 15 Grad.
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0: In und rund um Kaiserslautern, Pirmasens und Zweibrücken läuft der Nachmittag heute ganz unterschiedlich. Teils noch leichter Regen und eher frische 16 Grad, teils schon deutlich milder mit knapp 25 Grad und etwas mehr Sonne. In der Nacht wird's erst neblig, morgen schiebt sich dann überall freundlichere Luft rein. In Dellfeld wird sogar richtig warm mit bis zu 29 Grad, während Lohnsfeld und Bottenbach morgen auch deutlich zulegen.
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2: Kurzer Blick zu euch auf die Straßen und da ist soweit alles im grünen Bereich. Ich wünsche euch eine gute und sichere Fahrt.
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0: In Sambach und direkt in der Stadt sind es gerade 16 Grad. Schweigs und Rovenkopf melden 15 Grad.
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2: Ich bin Tine Klimach. Die Bundesregierung will sich demnächst zu Erkenntnissen über die Urheber des Vorfalls mit einer Sprengstoffdrohne auf dem Flughafen Leipzig-Halle Anfang August äußern. Das hat Kanzler Friedrich Merz angekündigt. Bei der Kabinettsklausur auf Schloss Neuhardenberg in Brandenburg werde es zwar nicht um die Zuordnung des Angriffs gehen, sagte Merz. Man arbeite aber intensiv daran mit den Sicherheitsbehörden und werde das in Kürze auch darlegen. In der gesetzlichen Pflegeversicherung droht ein Milliardenloch. Nach Einschätzung von AOK-Bundesverbandschefin Carola Reimann könnte das Defizit auf rund 8 Milliarden Euro anwachsen. Das wäre mehr als ein Zehntel der jährlichen Ausgaben der Pflegeversicherung, sagte Reimann der Funke Mediengruppe.
3: Die Beiträge werden weiter steigen, wenn wir nichts tun, warnt die AOK-Chefin. Und um die Löcher zu stopfen, hat sie zwei Vorschläge. Der Bund gibt mehr Geld und sie plädiert für einen Finanzausgleich zwischen sozialer und privater Pflegeversicherung. Außerdem fordert sie, gesamtgesellschaftliche Aufgaben der Pflegeversicherung müssen aus Steuermitteln finanziert werden. Und dazu zählt sie auch die Rentenbeiträge für Menschen, die Angehörige pflegen. Claudia Wächter, Nachrichtenredaktion.
2: Das Auto bleibt für die meisten bei uns mit großem Abstand das wichtigste Verkehrsmittel. Das hat eine Umfrage des TÜV-Verbands unter mehr als 2500 Verbrauchern ergeben. Mehr als 80% der Befragten sind mindestens einmal die Woche mit dem Auto unterwegs.
4: Fast 90% der Haushalte haben ein eigenes Auto. Immerhin jeder 11. befragte Autobesitzer eins mit Elektroantrieb. Rund 25% aller Befragten würden grundsätzlich E-Autos bevorzugen, wenn sie ein Fahrzeug kaufen müssten. Eine knappe Mehrheit ist übrigens dagegen, den Autoverkehr in den Zentren von Städten und Gemeinden zu beschränken. Immerhin 40% aber auch dafür. Und nach dem Autofahren ist zu Fuß gehen die beliebteste Fortbewegungsart, mit großem Vorsprung vor den Öffis und dem Fahrrad. Aus Berlin, Thomas Thonfeld.
2: Mitten im angespannten Handelskonflikt mit Kanada hat US-Präsident Trump die Umbenennung eines Grenzsees zwischen den beiden Ländern ins Spiel gebracht. Die Vereinigten Staaten erwägen ernsthaft, Lake Ontario in Lake America umzubenennen, da wir nicht mehr damit rechnen, nennenswerte Geschäfte mit Ontario zu tätigen, schrieb Trump auf der Plattform Truth Social. Ontario ist Kanadas bevölkerungsreichste Provinz und eigentlich wirtschaftlich eng mit den USA verflochten.
1: Und jetzt noch mehr Informationen aus unserer Region.
5: Mit Geraldine Werner, schönen guten Tag. Mehr als 53 Millionen Euro ISB-Förderung fließen in die Westpfalz. Außerdem in den Regionalnachrichten um halb. Zwei Unbekannte versuchen, 22-Jährigen in Kaiserslautern mit Messer auszurauben. Zweibrücken hebt Einschränkungen wegen erhöhter Brandgefahr wieder auf und Unbekannte brechen in Yogastudio in Pirmasens ein. Ausführliche Nachrichten aus der Region gibt's wieder um halb.
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0: In und rund um Kaiserslautern und Pirmasens hängt der Nachmittag noch unter dichten Wolken. Dazu gibt's nur 15 bis 16 Grad und stellenweise etwas Regen. In Zweibrücken sieht's dagegen deutlich freundlicher aus. Viel Sonne, knapp 28 Grad und ein fast schon spätsommerliches Gefühl. Morgen wird's überall wärmer, im Westen mit mehr Sonne, im Osten bleibt's richtig angenehm warm.
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6: Kurzer Verkehrscheck und da ist soweit aktuell alles im grünen Bereich, kommt gut durch.
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6: Es wird geblitzt auf der A8 in Höhe Zweibrücken Mitte. Bei euch sind 80 km/h erlaubt. Und wir haben noch zwei Blitzer auf der A62. Einmal in Höhe des Kreuzes zur A6 in der 100er Zone in Fahrtrichtung Trier. Und nochmal im weiteren Verlauf kurz nach der Abfahrt Richtung Glan-Münchbeiler. Auch hier sind 100 km/h erlaubt. Fuß am Gas auf der A6 Saarbrücken Richtung Kaiserslautern in Höhe des Kreuzes zur A62 ebenfalls. Auch hier steht immer noch ein Blitzer. 100 km/h bei euch erlaubt. Und zu guter Letzt schauen wir nach Kaiserslautern. Es wird immer noch geknipst in der Donnersbergstraße, in Höhe der Gärtnereistraße, in beiden Fahrtrichtungen in der 50er Zone. Wir haben außerdem einen Blitzer im Hilgardring in der 30er Zone. Und bei euch in der Fischerstraße haben wir auch noch einen Blitzer. Hier sind 50 km/h erlaubt. Habt ihr unterwegs noch etwas entdeckt, Blitzerstausperrungen oder ähnliches, dann gebt uns einfach Bescheid über die 0631 75 00 4x die 7.
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6: Kurz nach vier, wir begleiten euch durch den Dienstagnachmittag bei der Antenne. Schön, dass ihr mit dabei seid. Und gleich nach zwei Hits gibt's natürlich noch unsere Veranstaltungstipps für euch. Dann wisst ihr auch perfekt Bescheid, was ihr dann so Schönes nach Feierabend unternehmen könnt. Schönen Dienstag.
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3: Vom klassischen Swing bis zu modernen Jazzklängen reicht das Programm morgen Abend beim Sommerswing im Lautrer Volkspark. Das Open-Air-Konzert läuft von 19 bis etwa 22 Uhr und verspricht handgemachte Musik in entspannter Parkatmosphäre. Karten mit freier Platzwahl kosten bei Eventim 6,17 Euro. Eine Matte, etwas zu trinken und bequeme Sportkleidung reichen für diesen Feierabendtermin. Am Donnerstag lädt das Studio M Yoga Healing von 18.30 bis 19.30 zur kostenlosen Yogastunde in den Pirmasenser Strecktalpark ein. Treffpunkt ist die Wiese an der großen Beach Flag. Zum Abschluss der diesjährigen Reihe werden außerdem die Gewinner der Stempelkartenaktion ausgelöst. Eintritt ist frei, bei schlechtem Wetter fällt die Veranstaltung jedoch aus. Und mehr als 200 Fahrzeuge und Teilnehmer aus 5 Ländern bringen am Wochenende den Zweibrücker Flugplatz zum Brummen. Historische Rennwagen, Formelautos, Motorräder und spektakuläre Sidecars gehen am Samstag von 9 bis 18 Uhr und am Sonntag von 8 bis 17 Uhr auf die Strecke. Dazu könnt ihr ins Fahrerlager schauen und euch am Rennsimulator ausprobieren. Tageskarten kosten an der Kasse 12, für Kinder 6 Euro. Das Wochenendticket kostet 20 bzw. 10 Euro. Habt ihr noch was für unsere Veranstaltungstipps? Dann schickt uns doch gerne alle Infos an die 0631 75 00 4x die 7.
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0: In Sambach und direkt in der Stadt sind es gerade 16 Grad. Schweix und Rosenkopf melden 15 Grad.
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2: Mit Geraldine Werner, schönen guten Tag. Mehr als 53 Millionen Euro an Fördermitteln der Investitions- und Strukturbank Rheinland-Pfalz sind im vergangenen Jahr nach Kaiserslautern, Pirmasens, Zweibrücken und in den Landkreis Südwestpfalz geflossen. Den größten Anteil erhielt Kaiserslautern mit rund 37,7 Millionen Euro, vor allem für den sozialen Wohnungsbau. Im Landkreis Südwestpfalz waren es 11,2 Millionen Euro, in Zweibrücken 2,8 Millionen und in Pirmasens 1,5 Millionen Euro. Landesweit förderte die ISB Wirtschaft sozialen Wohnungsbau mit rund 1 Milliarde Euro. Mehr als 3.200 Wohnungen wurden unterstützt. Nach Angaben der Förderbank konnten außerdem rund 16.400 Arbeitsplätze gesichert und 690 neue geschaffen werden. In Kaiserslautern haben zwei Unbekannte am Sonntagmittag versucht, einen 22-Jährigen auszurauben. Der Mann war in der Königsstraße unterwegs, als die Täter zunächst Bargeld und anschließend seinen Geldbeutel forderten. Einer der beiden soll dabei ein Messer aus einem Rucksack geholt haben. Dem 22-Jährigen gelang es, sich zu entfernen. Verletzt wurde er nicht. Die Kripo ermittelt wegen Raubverdachts und sucht Zeugen. Die Stadt Zweibrücken hat die Allgemeinverfügung zur erhöhten Brandgefahr aufgehoben. Die darin enthaltenen Einschränkungen gelten seit Montag, 24. August, nicht mehr. Wegen der zuvor extremen Hitze waren seit dem 10. August unter anderem offenes Feuer an bestimmten Orten und das Grillen auf öffentlichen Flächen verboten. Nach Angaben der Stadt lässt die veränderte Wetterlage diese Maßnahmen nun entfallen. Unbekannte sind in ein Yoga-Studio an der Rodalber Straße eingebrochen. Nach Angaben der Polizei verschafften sie sich zwischen Sonntagmittag und Montagnachmittag gewaltsam Zugang und durchsuchten die Räume nach Wertgegenständen. Nach bisherigem Ermittlungsstand wurde ein Smartphone gestohlen. Die Kriminalpolizei hat die Ermittlungen aufgenommen. Hinweise zu verdächtigen Beobachtungen nimmt die Kriminalpolizei Pirmasens entgegen. Zum Sport. Der erste FC Kaiserslautern gibt Erik Weckesser ab. Der 29-Jährige wechselt zu Fortuna Düsseldorf. Weckesser war im Sommer 2024 an den Betzenberg zurückgekehrt, nachdem er bereits in der FCK-Jugend gespielt und dort den Sprung zum Profi geschafft hatte. In den vergangenen beiden Spielzeiten kam er für die Roten Teufel auf 28 Zweitliga- und 2 DFB-Pokaleinsätze. Über die Ablösemodalitäten machte der Verein keine Angaben.
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0: In und rund um Kaiserslautern und Pirmasens hängt der Nachmittag noch unter dichten Wolken. Dazu gibt's nur 15 bis 16 Grad und stellenweise etwas Regen. In Zweibrücken sieht's dagegen deutlich freundlicher aus. Viel Sonne, knapp 28 Grad und ein fast schon spätsommerliches Gefühl. Morgen wird's überall wärmer, im Westen mit mehr Sonne, im Osten bleibt's richtig angenehm warm.
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3: Kurzer Blick zu euch auf die Straßen und da ist soweit alles im grünen Bereich. Ich wünsche euch eine gute und sichere Fahrt.
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3: Es wird geblitzt auf der A62 Richtung Trier, kurz vorm Kreuz zur A6. Bei euch sind 100 km/h erlaubt. Und auf der A6 wird noch geknipst, wenn ihr von Saarbrücken Richtung Kaiserslautern unterwegs seid. Ebenfalls in Höhe des Kreuzes zur A62. Bei euch sind auch 100 km/h erlaubt. Fuß am Gas in Bruchmühlbach-Miesau und zwar in der Kaiserstraße. Hier steht ein Blitzer, 50 km/h bei euch erlaubt. In Landstuhl wird geknipst, in der Schützenstraße, in der 30er-Zone. Und wir haben noch einen Blitzer in Rammstein-Miesenbach. Wenn ihr in der Neuwuchstraße unterwegs seid, auch hier sind 30 km/h erlaubt. Zu guter Letzt schauen wir nach Kaiserslautern. Hier wird geknipst, wenn ihr in der Fischerstraße unterwegs seid, in der 50er-Zone. Das war's Stand jetzt. Falls ihr noch etwas entdeckt, dann gebt uns einfach Bescheid über die 0631 75 00 4x die 7.
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1: Usain Bolt ist der schnellste Mensch der Welt. Der jamaikanische Sprinter lief 100 Meter in 9,58 Sekunden. Jetzt hat ein humanoider Roboter diese Zeit unterboten. Bei den Roboterspielen in Peking schaffte ein Modell die Strecke in 9,39 Sekunden. Der Roboter lief auf zwei Beinen, hatte Arme und einen Oberkörper wie ein Mensch und war auf seiner eigenen Bahn unterwegs. Ein offizieller Leichtathletik-Weltrekord ist das natürlich nicht, aber als Vergleich ist es schon ziemlich verrückt. Die Maschine war schneller als Bolt in seinem legendären Lauf. Beim Bremsen sieht es dagegen noch eher nach Anfänger aus. Einige Roboter schossen nach dem Ziel einfach weiter und landeten in der weichen Sicherheitsmatte. Bei der sogenannten Roboter-WM treten mehr als 2000 Maschinen an. Fußball, Kung-Fu, Tischtennis und Sprint. Ein anderes Modell lief die 400 Meter sogar in 39,7 Sekunden, schneller als der menschliche Weltrekord. So schnell kann es gehen und die Roboter sind eine richtige Konkurrenz für uns und jetzt offiziell auch im Sprinten.
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0: In Balborn gibt es gerade 22 Grad, in Bottenbach 15 Grad und in Althornbach 16 Grad.
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2: Ich bin Tine Klimach. Die Bundesregierung will konkrete Konsequenzen aus der Hitzewelle und Dürre dieses Sommers ziehen. Bei der Kabinettsklausur in Neu-Hardenberg würden die zuständigen Minister morgen zunächst ihre Einschätzung zur aktuellen Lage abgeben, sagte Kanzler Friedrich Merz zum Auftakt der Tagung.
3: Trockenheit, Hitze, Waldbrände und Ernteausfälle führen uns vor Augen, dass konkreter Handlungsbedarf besteht. Gesundheit, Krankenhäuser, Altenheime, die Landwirtschaft. Es gibt kaum einen Lebensbereich, der nicht betroffen ist. Wir müssen den Klimawandel weiter eindämmen und zugleich unser Land besser an die Folgen des Klimawandels anpassen.
2: Man werde daraus Schlussfolgerungen ziehen für die nächsten Kabinettssitzungen mit konkreten Entscheidungen, so Kanzler Merz weiter. Die Bundesregierung plant eine Zuckersteuer. Aber wie soll das genau aussehen? Darüber zeichnet sich ein Streit ab. Es gibt Medienberichten zufolge Pläne, dass die geplante Steuer mehr Produkte betreffen könnte als gedacht.
4: Im Papier aus dem Finanzministerium geht es neben zuckerhaltigen Limonaden auch um Getränke mit Süßungsmitteln, etwa Cola Zero, oder auch um Säfte, Milchgetränke, Eistees, Biermischgetränke, Haferdrinks und Fertigkaffees. Sie sollen der Zuckersteuer unterworfen werden, nicht nur, wie es heißt, um die Menschen zu gesünderer Ernährung zu bewegen, sondern ausdrücklich auch, um mehr Einnahmen für den Haushalt zu generieren. Widerstand kommt von Gesundheitspolitikern der Union und aus dem CSU-geführten Agrarministerium. Aus Berlin Ronny Tochau.
2: Die Stimmung in der deutschen Wirtschaft hat sich im August weiter vom Einbruch infolge des Iran-Kriegs erholt. Das IFO-Geschäftsklima stieg um 2,1 Punkte auf 88,8 Punkte, wie das Münchner Forschungsinstitut mitteilte. Das wichtigste deutsche Konjunkturbarometer zeigt damit den vierten Monat in Folge nach oben. Trotz des erneuten Energiepreisanstiegs erholt sich die deutsche Wirtschaft, sagte IFO-Präsident Clemens Fuß über das Ergebnis der monatlichen Umfrage. In München sollen Fahrgäste künftig in Autos ohne menschliches Fahrpersonal einsteigen können. Die Google-Schwester Waymo plant, Ende 2027 in der bayerischen Landeshauptstadt einen regulären fahrerlosen Dienst für die Öffentlichkeit in Betrieb zu nehmen. Das kündigte das Unternehmen in einem Blog-Eintrag an. München wird damit die erste Stadt des Anbieters innerhalb der Europäischen Union.
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5: Mit Geraldine Werner, schönen guten Tag. Mehr als 53 Millionen Euro ISB-Förderung fließen in die Westpfalz. Außerdem in den Regionalnachrichten um halb. Zwei Unbekannte versuchen 22-Jährigen in Kaiserslautern mit Messer auszurauben. Zweibrücken hebt Einschränkungen wegen erhöhter Brandgefahr wieder auf. Und Unbekannte brechen in Yoga-Studio in Pirmasens ein. Ausführliche Nachrichten aus der Region gibt's wieder um halb.
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0: In Kaiserslautern, Tröben und Walzhausen hängen jetzt noch viele Wolken und teils auch leichter Regen über dem Nachmittag. Dazu liegen die Werte nur bei 15 bis 16 Grad. Heute bleibt es insgesamt eher kühl und grau, während es nachts Richtung Mebel und 11 bis 13 Grad geht. Morgen wird es dann deutlich freundlicher und spürbar wärmer, mit bis zu 25 Grad und mehr Sonne zwischendurch.
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6: Kurzer Verkehrscheck und wir haben Stau in Kaiserslautern, wenn ihr in der Pariser Straße unterwegs seid und zwar von Vogelweh aus kommen, statt einwärts. Hier dauert es gut 5 bis 10 Minuten länger. Ansonsten haben wir noch Stau auf der B270 in Höhe des Gelterswurks. Hier haben wir nach wie vor in beiden Fahrtrichtungen eine Baustelle. Wenn ihr von Kaiserslautern aus kommt, dauert es circa 20 Minuten länger. Auf der Gegenfahrbahn sind es circa 10 Minuten. Ansonsten kommt ihr aber soweit problemlos durch. Ich wünsche euch eine gute und sichere Fahrt.
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6: Fuß am Gas auf der A62 in Fahrtrichtung Trier in Höhe des Kreuzes zur A6. Hier steht immer noch ein Blitzer, 100 km/h bei euch erlaubt. Und auf der A6 wird ebenfalls geknipst in Höhe des Kreuzes zur A62 von Saarbrücken aus kommend, auch hier in der 100er-Zone. Fuß am Gas in Bruchmühlbach-Miesau. Hier wird geknipst in der Kaiserstraße. 50 km/h bei euch erlaubt. In Landstuhl haben wir einen Blitzer. In der Schützenstraße in der 30er-Zone. Und bei euch in Rammstein-Miesenbach haben wir auch noch einen Blitzer, wenn ihr in der Neuburgstraße unterwegs seid. Ebenfalls 30 km/h erlaubt. Ansonsten schauen wir noch nach Kaiserslautern. Hier wird nach wie vor geknipst, wenn ihr in der Fischerstraße unterwegs seid, in der 50er-Zone. Habt ihr unterwegs noch etwas gesehen, Blitzerstausperrungen, dann gebt uns einfach Bescheid über die 0631 75 00 4x die 7.
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6: Wir starten gemeinsam rein in den Feierabend bei der Antenne. Schön, dass ihr mit dabei seid. Ja, und ein Blick aus dem Fenster zeigt uns, es regnet endlich mal wieder. Nach wochenlanger Dürre und Trockenheit ist es doch jetzt endlich mal ein bisschen nasser. Ja, die einen freut's, die anderen freut's ein bisschen weniger. Wen es auf jeden Fall nicht so freuen dürfte, sind unsere Tomatenpflanzen zu Hause, falls ihr welche habt. Denn da muss man tatsächlich aufpassen, wie man da gut mit umgeht, wenn es viel regnet. Und wie wir da am besten unsere Tomaten vor Regen schützen, klären wir gleich alles mal auf in unserem Total Regional nach zwei Hits.
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2: Regen ist für den Garten normalerweise eine gute Nachricht. Bei Tomaten sieht das allerdings ein bisschen anders aus. Die mögen Wasser zwar gerne an den Wurzeln, auf den Blättern dagegen eher nicht. Und weil es in den nächsten Tagen bei uns in Kaiserslautern, Pirmasens und Zweibrücken immer wieder nass werden kann, lohnt sich ein kurzer Tomatencheck. Wie ihr die Früchte vor Kraut- und Braunfäule schützt, weiß Kollege Marco.
3: Tomaten sind beim Thema Wasser so ein bisschen eigen. Unten darf es feucht sein, oben bleiben sie am liebsten aber trocken. Wenn Blätter und Stängel längere Zeit nass sind, können sich Krankheiten wie Kraut- oder Braunfäule leichter ausbreiten. Der beste Schutz ist deshalb ein Dach über die Pflanze. Das kann ein kleines Tomatenhaus sein, eine transparente Überdachung oder ein geschützter Platz direkt an der Hauswand. Wichtig ist aber, dass die Seiten offen bleiben. Packt ihr die Pflanze komplett in Folie ein, staut sich darunter die feuchte Luft und dann habt ihr genau das Gegenteil erreicht. Tomaten im Kübel könnt ihr vor kräftigen Reben vorübergehend unter ein Vordach stellen. Achtet dabei darauf, dass im Untersetzer kein Wasser stehen bleibt. Staunässe mögen die Wurzeln nämlich genauso wenig wie die Blätter Dauerregen. Wenn ihr zusätzlich gießen müsst, dann immer direkt auf die Erde und möglichst morgens. So kann alles, was versehentlich nass geworden ist, tagsüber wieder abtrocknen. Mit der Gießkanne einmal über die komplette Pflanze zu duschen, sieht zwar erfrischend aus, erhöht aber das Risiko für Pilzkrankheiten. Schaut außerdem regelmäßig auf die Blätter. Grau-grüne, gelbliche oder braune Flecken könnten ein Warnsignal sein. Auffällige Blätter solltet ihr vorsichtig entfernen und sorgt dafür, dass zwischen den Pflanzen etwas Luft zirkulieren kann. Zu dicht stehende Tomaten trocknen nach einem Regenschauer deutlich langsamer ab. Nach Regen müsst ihr übrigens nicht automatisch noch einmal gießen, steckt lieber kurz einen Finger in die Erde. Ist sie ein paar Zentimeter tief noch feucht, kann die Gießkanne Pause machen. Mit einem Dach, ein bisschen Luft und trockenen Blättern kommen eure Tomaten also deutlich besser durch nasse Augusttage, damit die Früchte am Ende rot werden und nicht schon vorher braune Flecken bekommen.
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0: In Balborn gibt es gerade 22 Grad, in Bottenbach 15 Grad und in Althornbach 16 Grad.
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2: Mit Geraldine Werner, schönen guten Tag. Mehr als 53 Millionen Euro an Fördermitteln der Investitions- und Strukturbank Rheinland-Pfalz sind im vergangenen Jahr nach Kaiserslautern, Pirmasens, Zweibrücken und in den Landkreis Südwestpfalz geflossen. Den größten Anteil erhielt Kaiserslautern mit rund 37,7 Millionen Euro, vor allem für den sozialen Wohnungsbau. Im Landkreis Südwestpfalz waren es 11,2 Millionen Euro, in Zweibrücken 2,8 Millionen und in Pirmasens 1,5 Millionen Euro. Landesweit förderte die ISB Wirtschaft sozialen Wohnungsbau mit rund 1 Milliarde Euro. Mehr als 3.200 Wohnungen wurden unterstützt. Nach Angaben der Förderbank konnten außerdem rund 16.400 Arbeitsplätze gesichert und 690 neue geschaffen werden. In Kaiserslautern haben zwei Unbekannte am Sonntagmittag versucht, einen 22-Jährigen auszurauben. Der Mann war in der Königsstraße unterwegs, als die Täter zunächst Bargeld und anschließend seinen Geldbeutel forderten. Einer der beiden soll dabei ein Messer aus einem Rucksack geholt haben. Dem 22-Jährigen gelang es, sich zu entfernen. Verletzt wurde er nicht. Die Kripo ermittelt wegen Raubverdachts und sucht Zeugen. Die Stadt Zweibrücken hat die Allgemeinverfügung zur erhöhten Brandgefahr aufgehoben. Die darin enthaltenen Einschränkungen gelten seit Montag, 24. August, nicht mehr. Wegen der zuvor extremen Hitze waren seit dem 10. August unter anderem offenes Feuer an bestimmten Orten und das Grillen auf öffentlichen Flächen verboten. Nach Angaben der Stadt lässt die veränderte Wetterlage diese Maßnahmen nun entfallen. Unbekannte sind in ein Yoga-Studio an der Rodalber Straße eingebrochen. Nach Angaben der Polizei verschafften sie sich zwischen Sonntagmittag und Montagnachmittag gewaltsam Zugang und durchsuchten die Räume nach Wertgegenständen. Nach bisherigem Ermittlungsstand wurde ein Smartphone gestohlen. Die Kriminalpolizei hat die Ermittlungen aufgenommen. Hinweise zu verdächtigen Beobachtungen nimmt die Kriminalpolizei Pirmasens entgegen. Zum Sport. Der erste FC Kaiserslautern gibt Erik Weckesser ab. Der 29-Jährige wechselt zu Fortuna Düsseldorf. Weckesser war im Sommer 2024 an den Betzenberg zurückgekehrt, nachdem er bereits in der FCK-Jugend gespielt und dort den Sprung zum Profi geschafft hatte. In den vergangenen beiden Spielzeiten kam er für die Roten Teufel auf 28 Zweitliga- und 2 DFB-Pokaleinsätze. Über die Ablösemodalitäten machte der Verein keine Angaben.
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0: In Kaiserslautern, Tröben und Walzhausen hängen jetzt noch viele Wolken und teils auch leichter Regen über dem Nachmittag. Dazu liegen die Werte nur bei 15 bis 16 Grad. Heute bleibt es insgesamt eher kühl und grau, während es nachts Richtung Mebel und 11 bis 13 Grad geht. Morgen wird es dann deutlich freundlicher und spürbar wärmer, mit bis zu 25 Grad und mehr Sonne zwischendurch.
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3: Kurzer Blick auf die Straßen und da stockt's auf der B270 in Höhe des Geltersburgs. Hier haben wir nach wie vor eine Baustelle in beiden Fahrtrichtungen. Wenn ihr von Kaiserslautern aus kommt, dauert's gut 15 Minuten länger. Auf der Gegenfahrbahn sind's circa 5 Minuten aktuell. Ansonsten ist soweit alles im grünen Bereich. Kommt gut an.
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3: Es wird geblitzt auf der A62 Richtung Trier, kurz vorm Kreuz zur A6. Bei euch sind 100 km/h erlaubt. Und auf der A6 wird noch geknipst, wenn ihr von Saarbrücken Richtung Kaiserslautern unterwegs seid. Ebenfalls in Höhe des Kreuzes zur A62. Bei euch sind auch 100 km/h erlaubt. Fuß am Gas in Bruchmühlbach-Miesau und zwar in der Kaiserstraße. Hier steht ein Blitzer, 50 km/h bei euch erlaubt. In Landstuhl wird geknipst in der Schützenstraße in der 30er-Zone. Und wir haben noch einen Blitzer in Rammstein-Miesenbach. Wenn ihr in der Neuburgstraße unterwegs seid, auch hier sind 30 km/h erlaubt. Zu guter Letzt schauen wir nach Kaiserslautern. Hier wird geknipst, wenn ihr in der Fischerstraße unterwegs seid, in der 50er-Zone. Das war's Stand jetzt. Falls ihr noch etwas entdeckt, dann gebt uns einfach Bescheid über die 0631 75 00 4x die 7.
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1: 25. August 1980. Bob Marley and the Wailers sind mit Could You Be Loved neu in den Charts. In der Retrospektive verschwimmt eine Karriere gerne mal. Klar, Bob Marley ist eine Legende und viel zu früh gestorben und hat unzählige Hits. Aber seinen großen Durchbruch, zumindest international, hat er erst, in Anführungszeichen, 1975. Da gibt es die Band The Wailers schon 12 Jahre. Erst verhalf ihm Eric Clapton mit seiner Version von I Shot the Sheriff dazu, dass man den Namen Bob Marley auch in den Staaten kennt. Und mit No Woman No Cry hat er dann tatsächlich auch seinen ersten großen Hit. Diese Erfolgswelle reitet er weiter, auch als 1977 schlimmer Hautkrebs diagnostiziert wird. Als 1980 das letzte Album Uprising kommt, beginnen Bob Marley and the Wailers auch noch die Tour zum Album. Durch Europa reisen und in Mailand vor 100.000 Menschen spielen. In Amerika füllen sie den Madison Square Garden an 2 Tagen nacheinander. Doch dann bricht Bob Marley beim Joggen zusammen. Sein Körper baut ab. Am 11. Mai 1981 stirbt er. Seine letzten Worte zu seinem Sohn sind eindrücklich. Geld kann kein Leben kaufen. Was bleibt, ist Bob Marleys Kunst, sein Vermächtnis und sein

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0: In Winzeln gibt's gerade 15 Grad, Erlenbach und Riedeberg melden 16 Grad.
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2: Ich bin Tine Klimach. Nach der Sommerpause ist das Bundeskabinett am Vormittag zu einer zweitägigen Klausur auf Schloss Neuhardenberg in Brandenburg zusammengekommen. Das Treffen dürfte der Auftakt für schwierige Wochen sein, in denen der Bundesregierung drei Landtagswahlen und ein womöglich heißer Herbst der Reform bevorstehen.
3: Deutschland könnte seine Wirtschaftsflaute weitgehend aus eigener Hand überwinden, so Merz, und wieder sogar weltweit Vorbild und Marktführer werden, auch in Zeiten von KI und weltweiten Konflikten. Um die Wirtschaft anzukurbeln, will die Regierung bei ihrer Klausur unter anderem über Preise und Innovationen reden, so Merz. Außerdem steht neue Drohnenabwehr im Zentrum und mehr Hitzeschutz. Die Schäden des Hitzesommers zeigten den Handlungsbedarf, so der Kanzler. Merz kündigte konkrete Beschlüsse für die nächsten Kabinettssitzungen an. Aus Berlin, Ronny Tochau.
2: Die deutsche Wirtschaft sendet mit einem erneuten Mini-Wachstum im Frühjahr ein Lebenszeichen inmitten aller Krisen. Von April bis Juni legte das Bruttoinlandsprodukt mit 0,3% zum Vorquartal etwas stärker zu als zunächst berechnet, teilte das Statistische Bundesamt mit.
4: Damit ist die deutsche Wirtschaft drei Quartale in Folge gewachsen, wenn auch nur leicht. Die Entwicklung geht vor allem auf die gute Exportentwicklung zurück, so die Bundesstatistiker. Und auch am Bau gab es zuletzt leichte Anzeichen von Entspannung. Allerdings wirkt das eher wie eine Momentaufnahme, denn die finanziellen Herausforderungen bleiben gewaltig. In den ersten sechs Monaten gab der Staat 71,3 Milliarden Euro mehr aus, als er eingenommen hat. Das staatliche Defizit war damit um mehr als 36% höher als im ersten Halbjahr 2025. Diana Kramer, Nachrichtenredaktion.
2: Mit einem Charterflugzeug hat die Bundespolizei 23 ausreisepflichtige Afghanen in ihr Herkunftsland gebracht. Die Abschiebung vom Flughafen Leipzig-Halle nach Kabul begann in den frühen Morgenstunden. Nach Angaben des Bundesinnenministeriums handelt es sich bei den Abgeschobenen mehrheitlich um Straftäter, die wegen schwerer Vergehen verurteilt worden seien. Auch wer kein Aufenthaltsrecht habe, müsse damit rechnen, Deutschland verlassen zu müssen, schrieb Bundesinnenminister Alexander Dobrindt heute auf der Plattform X. Das Auto bleibt für die meisten Menschen in Deutschland mit großem Abstand das wichtigste Verkehrsmittel. Mehr als 80% der Befragten sind mindestens einmal die Woche mit dem Auto unterwegs, zeigt eine Befragung des TÜV-Verbands. Jeder fünfte Befragte wiederum nutzt mindestens einmal wöchentlich den ÖPNV und ebenso viele steigen aufs Fahrrad.
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5: Mit Geraldine Werner, schönen guten Tag. Mehr als 53 Millionen Euro ISB-Förderung fließen in die Westpfalz. Außerdem in den Regionalnachrichten um halb. Zwei Unbekannte versuchen 22-Jährigen in Kaiserslautern mit Messer auszurauben. Zweibrücken hebt Einschränkungen wegen erhöhter Brandgefahr wieder auf. Und Unbekannte brechen in Yogastudio in Pirmasens ein. Ausführliche Nachrichten aus der Region gibt's wieder um halb.
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0: Rund um Kaiserslautern, Pirmasens und Zweibrücken ist der frühe Abend ziemlich mau. Nass, grau und mit 13 bis 16 Grad recht frisch. In Weilerbach prasselt noch kräftiger Nieselregen, während Krötten und Althornbach eher unter dichten Wolken hängen. In der Nacht beruhigt sich das Ganze, es bleibt aber vielerorts trüb, bevor morgen wieder deutlich mehr Sonne und bis zu 25 Grad reinkommen.
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6: Kurzer Verkehrscheck und da haben wir Stau auf der B270 in Höhe des Gelterswogs. Hier haben wir immer noch in beiden Fahrtrichtungen eine Baustelle. Wenn ihr von Kaiserslautern auskommt, dauert es gut 15 Minuten länger. Auf der Gegenfahrbahn sind es gut 5 Minuten. Ansonsten ist soweit alles im grünen Bereich. Kommt gut durch.
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6: Fuß am Gas auf der A62 in Fahrtrichtung Trier in Höhe des Kreuzes zur A6. Hier steht immer noch ein Blitzer, 100 km/h bei euch erlaubt. Und auf der A6 wird ebenfalls geknipst in Höhe des Kreuzes zur A62 von Saarbrücken aus kommend, auch hier in der 100er Zone. Fuß am Gas in Bruchmühlbach-Miesau, hier wird geknipst in der Kaiserstraße, 50 km/h bei euch erlaubt. In Landstuhl haben wir einen Blitzer in der Schützenstraße in der 30er Zone. Und bei euch in Rammstein-Miesenbach haben wir auch noch einen Blitzer, wenn ihr in der Neuburgstraße unterwegs seid, ebenfalls 30 km/h erlaubt. Ansonsten schauen wir noch nach Kaiserslautern. Hier wird nach wie vor geknipst, wenn ihr in der Fischerstraße unterwegs seid, in der 50er-Zone. Habt ihr unterwegs noch etwas gesehen, Blitzerstausperrungen, dann gebt uns einfach Bescheid über die 0631 75 00 4x die 7.
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6: Kurz nach 6, einen wunderschönen Dienstagabend wünsche ich euch und gleich mal wieder ein kleiner Aufruf, denn der KVK, der Karnevalverein 1838 Kaiserslautern, sucht einen neuen Kasimir. Und wer sich jetzt denkt, Kasimir, was machen der eigentlich, was brauchen der eigentlich, was braucht es eigentlich, um das Amt des Kasimirs beim KVK zu erfüllen, klären wir gleich alles mal auf nach 2 Hits und vielleicht findet sich da draußen ja jemand, der sagt, oh, ich würde gerne der Nachfolger vom jetzigen Kasimir werden. Alle Infos gibt's für euch wie immer nach 2 Hits.
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0: Geht ihr gerne auf Menschen zu, habt keine Angst vor einer Bühne und kommt bei Feiern schnell mit allen ins Gespräch? Dann sucht der KVK vielleicht genau einen von euch. Der Karnevalverein 1838 Kaiserslautern sucht einen neuen Kasimir. Gesucht wird dabei kein perfekter Schauspieler mit jahrelanger Bühnenerfahrung. Entscheidend sind für KVK-Präsident Udo Bröckelmann ganz andere Eigenschaften.
1: Er muss immer mit dabei sein, er muss kommunikationsfähig sein, er muss eine Ausstrahlung haben, er darf keine Angst vor Leute haben, er muss auf die Leute auch zugehen können, er muss auch ein bisschen Spaß machen.
0: Der Kasimir vertritt den Verein gemeinsam mit der Prinzessin bei Veranstaltungen in Kaiserslautern und bei befreundeten Vereinen. Bevor sich jemand endgültig entscheidet, möchte der KVK den Interessenten erst einmal kennenlernen.
1: Wir sind ein Team, das muss also auch teamfähig sein, das muss auch passen. Deshalb müssen wir uns auch dann kennenlernen und dann müssen wir mal gucken.
0: Wenn ihr gerade denkt, das könnte tatsächlich etwas für mich sein, dann zerdenkt es nicht. Schickt uns einfach eine WhatsApp-Nachricht mit dem Stichwort Kasimir, eurem Namen und eurer Telefonnummer. Wir bringen euch ganz unverbindlich mit dem KVK zusammen.
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0: In Winzeln gibt's gerade 15 Grad, Erlenbach und Riedeberg melden 16 Grad.
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2: Mit Geraldine Werner, schönen guten Tag. Mehr als 53 Millionen Euro an Fördermitteln der Investitions- und Strukturbank Rheinland-Pfalz sind im vergangenen Jahr nach Kaiserslautern, Pirmasens, Zweibrücken und in den Landkreis Südwestpfalz geflossen. Den größten Anteil erhielt Kaiserslautern mit rund 37,7 Millionen Euro, vor allem für den sozialen Wohnungsbau. Im Landkreis Südwestpfalz waren es 11,2 Millionen Euro, in Zweibrücken 2,8 Millionen und in Pirmasens 1,5 Millionen Euro. Landesweit förderte die ISB Wirtschaft sozialen Wohnungsbau mit rund 1 Milliarde Euro. Mehr als 3.200 Wohnungen wurden unterstützt. Nach Angaben der Förderbank konnten außerdem rund 16.400 Arbeitsplätze gesichert und 690 neue geschaffen werden. In Kaiserslautern haben zwei Unbekannte am Sonntagmittag versucht, einen 22-Jährigen auszurauben. Der Mann war in der Königsstraße unterwegs, als die Täter zunächst Bargeld und anschließend seinen Geldbeutel forderten. Einer der beiden soll dabei ein Messer aus einem Rucksack geholt haben. Dem 22-Jährigen gelang es, sich zu entfernen. Verletzt wurde er nicht. Die Kripo ermittelt wegen Raubverdachts und sucht Zeugen. Die Stadt Zweibrücken hat die Allgemeinverfügung zur erhöhten Brandgefahr aufgehoben. Die darin enthaltenen Einschränkungen gelten seit Montag, 24. August, nicht mehr. Wegen der zuvor extremen Hitze waren seit dem 10. August unter anderem offenes Feuer an bestimmten Orten und das Grillen auf öffentlichen Flächen verboten. Nach Angaben der Stadt lässt die veränderte Wetterlage diese Maßnahmen nun entfallen. Unbekannte sind in ein Yoga-Studio an der Rodalber Straße eingebrochen. Nach Angaben der Polizei verschafften sie sich zwischen Sonntagmittag und Montagnachmittag gewaltsam Zugang und durchsuchten die Räume nach Wertgegenständen. Nach bisherigem Ermittlungsstand wurde ein Smartphone gestohlen. Die Kriminalpolizei hat die Ermittlungen aufgenommen. Hinweise zu verdächtigen Beobachtungen nimmt die Kriminalpolizei Pirmasens entgegen. Zum Sport. Der 1. FC Kaiserslautern gibt Erik Weckesser ab. Der 29-Jährige wechselt zu Fortuna Düsseldorf. Weckesser war im Sommer 2024 an den Betzenberg zurückgekehrt, nachdem er bereits in der FCK-Jugend gespielt und dort den Sprung zum Profi geschafft hatte. In den vergangenen beiden Spielzeiten kam er für die Roten Teufel auf 28 Zweitliga- und 2 DFB-Pokaleinsätze. Über die Ablösemodalitäten machte der Verein keine Angaben.
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0: Rund um Kaiserslautern, Pirmasens und Zweibrücken ist der frühe Abend ziemlich mau. Nass, grau und mit 13 bis 16 Grad recht frisch. In Weilerbach prasselt noch kräftiger Nieselregen, während Kröppen und Althornbach eher unter dichten Wolken hängen. In der Nacht beruhigt sich das Ganze, es bleibt aber vielerorts trüb, bevor morgen wieder deutlich mehr Sonne und bis zu 25 Grad reinkommen.
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3: Kurzer Blick auf die Straßen und da stockt's auf der B270 in Höhe des Gelterswogs. Hier haben wir nach wie vor eine Baustelle in beiden Fahrtrichtungen. Wenn ihr von Kaiserslautern aus kommt, dauert's gut 15 Minuten länger. Auf der Gegenfahrbahn sind's circa 5 Minuten aktuell. Ansonsten ist soweit alles im grünen Bereich. Kommt gut an.
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3: Es wird geblitzt auf der A62 Richtung Trier, kurz vorm Kreuz zur A6. Bei euch sind 100 km/h erlaubt. Und auf der A6 wird noch geknipst, wenn ihr von Saarbrücken Richtung Kaiserslautern unterwegs seid. Ebenfalls in Höhe des Kreuzes zur A62. Bei euch sind auch 100 km/h erlaubt. Fuß am Gas in Bruchmühlbach-Miesau und zwar in der Kaiserstraße. Hier steht ein Blitzer, 50 km/h bei euch erlaubt. In Landstuhl wird geknipst in der Schützenstraße in der 30er-Zone. Und wir haben noch einen Blitzer in Rammstein-Miesenbach, wenn ihr in der Neuburgstraße unterwegs seid. Auch hier sind 30 km/h erlaubt. Zu guter Letzt schauen wir nach Kaiserslautern. Hier wird geknipst, wenn ihr in der Fischerstraße unterwegs seid, in der 50er-Zone. Das war's Stand jetzt. Falls ihr noch etwas entdeckt, dann gebt uns einfach Bescheid über die 0631 75 00 4 mal die 7.
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0: Die besten Hits aller Zeiten hier bei eurer Antenne. Schön, dass ihr da seid. Und jetzt beantworten wir wieder eure Fragen in unserem Warum ist das so? Der Aaron aus Kaiserslautern wollte gerne mal von uns wissen, warum hat Alufolie eigentlich eine glänzende und eine matte Seite? Mein Kollege Marco mit der Antwort.
1: Hä? Ich hab gar nichts verstanden.
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3: Sie ist so ziemlich in jedem Haushalt zu finden, Alufolie. Man benutzt sie ja zum Garen, um Essen frisch zu halten oder auch gerne mal als Deckelersatz. Und das ist auch mal wieder so eine Frage, wo ich mich wirklich gefreut habe, dass ich die beantworten darf, denn persönlich habe ich mir da auch nie groß Gedanken drüber gemacht. Es hat aber einen Sinn, warum Alufolie zwei verschiedene Seiten hat. Die Wahl zwischen matt oder glänzend sollte man dann im Hinblick auf den Verwendungszweck treffen, denn die polierte Alufolienseite reflektiert mehr Licht und dementsprechend auch mehr Wärmestrahlung und kann so gut Essen warm halten. Die matte Seite sollte dabei dann nach außen zeigen. Steht Kühlung auf dem Programm, gehört die glänzende Seite nach außen, da die Wärmestrahlung, die von außen auf die Folie trifft, auch abgeleitet wird. Die Unterschiede fallen zwar nur minimal aus, aber es ist trotzdem mal gut zu wissen.
2: 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Sendet uns eure Fragen an redaktion@antenne-zweibrücken.de oder per WhatsApp an die 0151 654 98184.

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0: In Eisenborn gibt's gerade 15 Grad, Bottenbach meldet 16 und Weißhausen liegt bei 16 Grad.
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2: Ich bin Tine Klimach. Im Zollkonflikt mit den USA hat Kanada Vergeltungszölle von bis zu 50% auf Importe aus dem Nachbarland verhängt. Ab dem 8. September schlägt Kanada mit saftigen Gegenzöllen auf Importe aus den USA zurück. Das verkündete der kanadische Finanzminister François-Philippe Champagne.
3: Die Nachbarn sind im vollentbrannten Zollkrieg. Kanada lässt die von Trump angedrohten Zölle nicht auf sich sitzen und holt zum Gegenschlag aus. Schon nächsten Monat sollen gestaffelte Zölle auf US-Importe im Wert von knapp 28 Milliarden kanadischen Dollar in Kraft treten. Die Kanadier wollen nicht tatenlos zusehen, wie die USA die Importabgaben hochschrauben. Der kanadische Premier Carney sagte, die Verhandlungen hätten deutlich gemacht, dass die USA kanadische Schlüsselindustrien wie Autos, Stahl und Aluminium zerstören wollten. Aus den USA, Tina Eck.
2: Die Bundesregierung will sich demnächst zu Erkenntnissen über die Urheber des Vorfalls mit einer Sprengstoffdrohne auf dem Flughafen Leipzig-Halle Anfang August äußern. Das hat Kanzler Friedrich Merz angekündigt. Bei der Kabinettsklausur auf Schloss Neuhardenberg in Brandenburg werde es zwar nicht um die Zuordnung des Angriffs gehen, sagte Merz. Man arbeite aber intensiv daran mit den Sicherheitsbehörden und werde das in Kürze auch darlegen. Freunde treffen, das wird immer unwichtiger für viele von uns. Das zeigt der neue Freizeitmonitor der Hamburger Stiftung für Zukunftsfragen. Immer beliebter dagegen sind laut Forschern Social-Media-Aktivitäten und künstliche Intelligenz.
4: Auf Insta und Co. abhängen, Musik hören oder daddeln, das wird für viele von uns immer wichtiger. Und auch KI gehört mittlerweile zur Freizeit dazu, vor allem bei den Jüngeren. Und die nutzen den Chatbot häufig auch als Ersatz für Freunde. Zu Sofa-Freaks sind wir aber noch nicht mutiert, im Gegenteil. Viel mehr Leute als früher treiben Sport und auch Vereine und Ehrenämter, die sind gefragt. Claudia Wächter, Nachrichtenredaktion.
2: VW-Chef Oliver Blume hat gegenüber der Belegschaft die Notwendigkeit weiterer Sparmaßnahmen betont. Wir müssen Komplexität reduzieren, unsere Strukturen konsequent verschlanken und Kosten senken, sagte Blume bei der Betriebsversammlung im Wolfsburger Werk. Das Treffen war Auftakt für eine Serie von Versammlungen an mehreren VW-Standorten, bei denen der Vorstand der Belegschaft Rede und Antwort stehen soll. Zehntausende Stellen und 4 Werke sollen bei Europas größtem Autobauer in Gefahr sein.
1: Und jetzt noch mehr Informationen aus unserer Region.
5: Mit Geraldine Werner, schönen guten Tag. Mehr als 53 Millionen Euro ISB-Förderung fließen in die Westpfalz. Außerdem in den Regionalnachrichten 7:30. Zwei Unbekannte versuchen, 22-Jährigen in Kaiserslautern mit Messer auszurauben. Zweibrücken hebt Einschränkungen wegen erhöhter Brandgefahr wieder auf. Und Unbekannte brechen in Yoga-Studio in Pirmasens ein. Ausführliche Nachrichten aus der Region gibt's wieder 7:30.
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0: Zwischen Kaiserslautern, Pirmasens und Zweibrücken geht's heute Abend ziemlich auseinander. Von kühlen 15 Grad und dichter Bewölkung bis zu fast 28 Grad bei klarem Himmel. In der Nacht zieht es sich teils zu, rund um Wiesbach kann sogar mal leichter Regen durchhuschen. Morgen startet's in Teilen frisch und neblig, später wird's überall wieder wärmer, in der Spitze bis knapp 29 Grad.
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6: Kurzer Verkehrscheck und da ist aktuell soweit alles im grünen Bereich. Gute Fahrt euch.
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6: Fuß am Gas auf der A62 in Fahrtrichtung Trier in Höhe des Kreuzes zur A6. Hier steht immer noch ein Blitzer, 100 km/h bei euch erlaubt. Und auf der A6 wird ebenfalls geknipst in Höhe des Kreuzes zur A62 von Saarbrücken aus kommend, auch hier in der 100er Zone. Fuß am Gas in Bruchmühlbach-Miesau, hier wird geknipst in der Kaiserstraße, 50 km/h bei euch erlaubt. In Landstuhl haben wir einen Blitzer, in der Schützenstraße in der 30er Zone. Und bei euch in Ramstein-Miesenbach haben wir auch noch einen Blitzer, wenn ihr in der Neuburgstraße unterwegs seid, ebenfalls 30 km/h erlaubt. Ansonsten schauen wir noch nach Kaiserslautern. Hier wird nach wie vor geknipst, wenn ihr in der Fischerstraße unterwegs seid, in der 50er Zone. Habt ihr unterwegs noch etwas gesehen, Blitzerstausperrungen, dann gebt uns einfach Bescheid über die 0631 75 00 4x die 7.
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6: Kurz nach 7 bei eurer Antenne. Schön, dass ihr mit dabei seid. Ja, und bevor wir jetzt so langsam richtig in den Feierabendmodus gehen, gibt's natürlich noch unsere Veranstaltungstipps für euch, damit ihr auch wisst, was ihr so Schönes in der Zeit, wo ihr nicht arbeiten müsst, unternehmen könnt. Und da ist natürlich diese Woche wieder jede Menge geplant. Alle Infos gibt's für euch wie immer nach 2 Hits. Ich wünsche euch einen wunderschönen Dienstagabend.
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2: Vom klassischen Swing bis zu modernen Jazzklängen reicht das Programm morgen Abend beim Sommerswing im Lautrer Volkspark. Das Open-Air-Konzert läuft von 19 bis etwa 22 Uhr und verspricht handgemachte Musik in entspannter Parkatmosphäre. Karten mit freier Platzwahl kosten bei Eventim 6,17 Euro. Eine Matte, etwas zu trinken und bequeme Sportkleidung reichen für diesen Feierabendstermin. Am Donnerstag lädt das Studio M Yoga Healing von 18.30 bis 19.30 zur kostenlosen Yogastunde in den Pirmasenser Strecktalpark ein. Treffpunkt ist die Wiese an der großen Beach Flag. Zum Abschluss der diesjährigen Reihe werden außerdem die Gewinner der Stempelkartenaktion ausgelöst. Eintritt ist frei, bei schlechtem Wetter fällt die Veranstaltung jedoch aus. Und mehr als 200 Fahrzeuge und Teilnehmer aus 5 Ländern bringen am Wochenende den Zweibrücker Flugplatz zum Brummen. Historische Rennwagen, Formelautos, Motorräder und spektakuläre Sidecars gehen am Samstag von 9 bis 18 Uhr und am Sonntag von 8 bis 17 Uhr auf die Strecke. Dazu könnt ihr ins Fahrerlager schauen und euch am Rennsimulator ausprobieren. Tageskarten kosten an der Kasse 12, für Kinder 6 Euro. Das Wochenendticket kostet 20 bzw. 10 Euro. Habt ihr noch was für unsere Veranstaltungstipps? Dann schickt uns doch gerne alle Infos an die 0631 75 00 4x die 7.
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1: In Eisenborn gibt's gerade 15 Grad, Bottenbach meldet 16 und Weißhausen liegt bei 16 Grad.
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3: Mit Geraldine Werner, schönen guten Tag. Mehr als 53 Millionen Euro an Fördermitteln der Investitions- und Strukturbank Rheinland-Pfalz sind im vergangenen Jahr nach Kaiserslautern, Pirmasens, Zweibrücken und in den Landkreis Südwestpfalz geflossen. Den größten Anteil erhielt Kaiserslautern mit rund 37,7 Millionen Euro, vor allem für den sozialen Wohnungsbau. Im Landkreis Südwestpfalz waren es 11,2 Millionen Euro, in Zweibrücken 2,8 Millionen und in Pirmasens 1,5 Millionen Euro. Landesweit förderte die ISB Wirtschaft sozialen Wohnungsbau mit rund 1 Milliarde Euro. Mehr als 3.200 Wohnungen wurden unterstützt. Nach Angaben der Förderbank konnten außerdem rund 16.400 Arbeitsplätze gesichert und 690 neue geschaffen werden. In Kaiserslautern haben zwei Unbekannte am Sonntagmittag versucht, einen 22-Jährigen auszurauben. Der Mann war in der Königsstraße unterwegs, als die Täter zunächst Bargeld und anschließend seinen Geldbeutel forderten. Einer der beiden soll dabei ein Messer aus einem Rucksack geholt haben. Dem 22-Jährigen gelang es, sich zu entfernen. Verletzt wurde er nicht. Die Kripo ermittelt wegen Raubverdachts und sucht Zeugen. Die Stadt Zweibrücken hat die Allgemeinverfügung zur erhöhten Brandgefahr aufgehoben. Die darin enthaltenen Einschränkungen gelten seit Montag, 24. August, nicht mehr. Wegen der zuvor extremen Hitze waren seit dem 10. August unter anderem offenes Feuer an bestimmten Orten und das Grillen auf öffentlichen Flächen verboten. Nach Angaben der Stadt lässt die veränderte Wetterlage diese Maßnahmen nun entfallen. Unbekannte sind in ein Yoga-Studio an der Rodalber Straße eingebrochen. Nach Angaben der Polizei verschafften sie sich zwischen Sonntagmittag und Montagnachmittag gewaltsam Zugang und durchsuchten die Räume nach Wertgegenständen. Nach bisherigem Ermittlungsstand wurde ein Smartphone gestohlen. Die Kriminalpolizei hat die Ermittlungen aufgenommen. Hinweise zu verdächtigen Beobachtungen nimmt die Kriminalpolizei Pirmasens entgegen. Zum Sport. Der 1. FC Kaiserslautern gibt Erik Weckesser ab. Der 29-Jährige wechselt zu Fortuna Düsseldorf. Weckesser war im Sommer 2024 an den Betzenberg zurückgekehrt, nachdem er bereits in der FCK-Jugend gespielt und dort den Sprung zum Profi geschafft hatte. In den vergangenen beiden Spielzeiten kam er für die Roten Teufel auf 28 Zweitliga- und 2 DFB-Pokaleinsätze. Über die Ablösemodalitäten machte der Verein keine Angaben.
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1: Zwischen Kaiserslautern, Pirmasens und Zweibrücken geht's heute Abend ziemlich auseinander. Von kühlen 15 Grad und dichter Bewölkung bis zu fast 28 Grad bei klarem Himmel. In der Nacht zieht es sich teils zu, rund um Wiesbach kann sogar mal leichter Regen durchhuschen. Morgen startet's in Teilen frisch und neblig, später wird's überall wieder wärmer, in der Spitze bis knapp 29 Grad.
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4: Kurzer Verkehrscheck und da ist aktuell soweit alles im grünen Bereich. Gute Fahrt euch.
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4: Es wird geblitzt auf der A62 Richtung Trier, kurz vorm Kreuz zur A6. Bei euch sind 100 km/h erlaubt. Und auf der A6 wird noch geknipst, wenn ihr von Saarbrücken Richtung Kaiserslautern unterwegs seid. Ebenfalls in Höhe des Kreuzes zur A62. Bei euch sind auch 100 km/h erlaubt. Fuß am Gas in Bruchmühlbach, Miesau, und zwar in der Kaiserstraße. Hier steht ein Blitzer, 50 km/h bei euch erlaubt. In Landstuhl wird geknipst, in der Schützenstraße, in der 30er-Zone. Und wir haben noch einen Blitzer in Rammstein-Miesenbach, wenn ihr in der Neuburgstraße unterwegs seid. Auch hier sind 30 km/h erlaubt. Zu guter Letzt schauen wir nach Kaiserslautern. Hier wird geknipst, wenn ihr in der Fischerstraße unterwegs seid, in der 50er-Zone. Das war's Stand jetzt. Falls ihr noch etwas entdeckt, dann gebt uns einfach Bescheid über die 0631 75 00 4x die 7.
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2: 25. August 2006. Sunrise Avenue steigen mit Fairy Tale Gone Bad in die Charts ein. Anfang der 90er gründen Samu Haber und Jan Hohenthal die Band Sunrise. Irgendwann bemerken sie, in Skandinavien gibt es schon 11 weitere Bands mit eben diesem Namen. Eine Änderung muss her. Sie nennen sich seitdem Sunrise Avenue. Auf dem Album On the Way to Wonderland befindet sich die Single Fairy Tale Gone Bad. Die Single bringt es auf Platz 3 der deutschen Singlecharts. Rekordverdächtige 73 Wochen hält sie sich gelistet. In Finnland, der Heimat von Sunrise Avenue, schafft es der Song sogar auf Platz 2. Das dazugehörige Album On the Way to Wonderland erreicht letztendlich Goldstatus in Finnland. Daher bringen Sunrise Avenue sogar noch eine Gold-Edition raus. Auf der sind noch weitere neue Songs drauf und einige Remixe der bekannten Lieder. Der Song Fairy Tale Gone Bad ist bis heute einer der bekanntesten und beliebtesten der Band. Und wenn man den Sound des Songs hört, dann ist aber auch klar, warum er so beliebt ist.

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0: In Winsberg liegen wir gerade bei 16 Grad, direkt in der Stadt bei 16 und in Althornbach auch bei 16 Grad.
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2: Ich bin Tine Klimach. Im Zollkonflikt mit den USA hat Kanada Vergeltungszölle von bis zu 50% auf Importe aus dem Nachbarland verhängt. Mit der Wirkung vom 8. September wird Kanada Gegenzölle auf Importe aus den Vereinigten Staaten von Amerika erheben, hieß es aus dem kanadischen Finanzministerium. Das würde vor allem Produkte aus den Bereichen Stahl und Aluminium, Haushaltsgeräte und landwirtschaftliche Ausrüstung betreffen. Die Bundesregierung will konkrete Konsequenzen aus der Hitzewelle und Dürre dieses Sommers ziehen. Bei der Kabinettsklausur in Neu-Hardenberg würden die zuständigen Minister morgen zunächst ihre Einschätzung zur aktuellen Lage abgeben, sagte Kanzler Friedrich Merz zum Auftakt der Tagung.
3: Trockenheit, Hitze, Waldbrände und Ernteausfälle führen uns vor Augen, dass konkreter Handlungsbedarf besteht. Gesundheit, Krankenhäuser, Altenheime, die Landwirtschaft. Es gibt kaum einen Lebensbereich, der nicht betroffen ist. Wir müssen den Klimawandel weiter eindämmen und zugleich unser Land besser an die Folgen des Klimawandels anpassen.
2: Man werde daraus Schlussfolgerungen ziehen für die nächsten Kabinettssitzungen mit konkreten Entscheidungen, so Kanzler Merz weiter. Die Bundespolizei hat 23 ausreisepflichtige Afghanen in ihr Herkunftsland gebracht. Die Abschiebung vom Flughafen Leipzig-Halle nach Kabul begann in den frühen Morgenstunden. Nach Angaben des Bundesinnenministeriums handelt es sich mehrheitlich um Straftäter.
4: Die Männer wurden unter anderem wegen Sexualstraftaten und Körperverletzung verurteilt. Unsere Gesellschaft habe ein eindeutiges Interesse daran, dass Straftäter unser Land verlassen müssen, sagt Innenminister Dobrindt. Er hat auch angekündigt, nicht nur Kriminelle und Gefährder abschieben zu wollen, sondern auch andere Ausreisepflichtige. Daran gibt es Kritik. Hilfsorganisationen berichten, dass nur jeder Dritte in Afghanistan aktuell einen Job hat. Es seien so viele Menschen unterernährt wie nie zuvor. Thomas Bremser, Nachrichtenredaktion.
2: Die Stimmung in der deutschen Wirtschaft hat sich im August weiter vom Einbruch infolge des Irankriegs erholt. Das IFO-Geschäftsklima stieg um 2,1 Punkte auf 88,8 Punkte, wie das Münchner Forschungsinstitut mitteilte. Trotz des erneuten Energiepreisanstiegs erholt sich die deutsche Wirtschaft, sagte IFO-Präsident Clemens Fuß über das Ergebnis der monatlichen Umfrage unter 9000 Unternehmen.
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0: In und rund um Kaiserslautern, Pirmasens und Zweibrücken ist der Abend heute eher unterschiedlich drauf. Mal bedeckt und frisch, mal noch mit einzelnen Schauern und sogar einem kurzen Gewitter. In der Nacht kühlt es vielerorts auf etwa 11 bis 13 Grad ab. Dazu bildet sich stellenweise Nebel. Morgen legt der Sommer dann wieder einen ordentlichen Gang ein, mit viel Sonne zwischendurch und 24 bis 29 Grad.
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0: In Schneckenhausen und Winzeln gibt's gerade 14 Grad. Riedelberg meldet 15 Grad.
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2: Ich bin Tine Klimach. Zum Auftakt der Kabinettsklausur hat Bundeskanzler Friedrich Merz konkrete Konsequenzen aus der Hitzewelle und Dürre dieses Sommers angekündigt. Bei der Tagung auf Schloss Neu-Hardenberg in Brandenburg würden die zuständigen Minister zunächst ihre Einschätzung zur aktuellen Lage geben. Merz zeigte sich außerdem zuversichtlich, dass die Schwächephase der deutschen Wirtschaft bald überwunden werden kann. Zu der auf dem Leipziger Flughafen festgesetzten Sprengstoffdrohne kündigte er in Kürze neue Erkenntnisse an. In der gesetzlichen Pflegeversicherung droht ein Milliardenloch. Nach Einschätzung von AOK-Bundesverbandschefin Carola Reimann könnte das Defizit auf rund 8 Milliarden Euro anwachsen. Das wäre mehr als ein Zehntel der jährlichen Ausgaben der Pflegeversicherung, sagte Reimann der Funke Mediengruppe.
3: Die Beiträge werden weiter steigen, wenn wir nichts tun, warnt die AOK-Chefin. Und um die Löcher zu stopfen, hat sie zwei Vorschläge. Der Bund gibt mehr Geld und sie plädiert für einen Finanzausgleich zwischen sozialer und privater Pflegeversicherung. Außerdem fordert sie, gesamtgesellschaftliche Aufgaben der Pflegeversicherung müssen aus Steuermitteln finanziert werden. Und dazu zählt sie auch die Rentenbeiträge für Menschen, die Angehörige pflegen. Claudia Wächter, Nachrichtenredaktion.
2: Im Zollkonflikt mit den USA hat Kanada Vergeltungszölle von bis zu 50% auf Importe aus dem Nachbarland verhängt. Ab dem 8. September schlägt Kanada mit saftigen Gegenzöllen auf Importe aus den USA zurück. Das verkündete der kanadische Finanzminister François-Philippe Champagne.
4: Die Nachbarn sind im vollentbrannten Zollkrieg. Kanada lässt die von Trump angedrohten Zölle nicht auf sich sitzen und holt zum Gegenschlag aus. Schon nächsten Monat sollen gestaffelte Zölle auf US-Importe im Wert von knapp 28 Milliarden kanadischen Dollar in Kraft treten. Die Kanadier wollen nicht tatenlos zusehen, wie die USA die Importabgaben hochschrauben. Der kanadische Premier Carney sagte, die Verhandlungen hätten deutlich gemacht, dass die USA kanadische Schlüsselindustrien wie Autos, Stahl und Aluminium zerstören wollten. Aus den USA, Tina Eck.
2: Die US-Country-Ikone Dolly Parton ist im Alter von 80 Jahren gestorben. Das bestätigte ihre PR-Agentur der Deutschen Presseagentur. In einem Video auf ihrer Instagram-Seite teilte die Familie mit: Die Traurigkeit ist mit uns, aber nicht mit Dolly. Sie hat ihr Leben gelebt. Über die Todesursache war zunächst nichts bekannt. Mit Hits wie Jolene oder 9 to 5 wurde Dolly Parton weltberühmt.
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0: Rund um Kaiserslautern, Pirmasens und Zweibrücken geht's in die Nacht ganz unterschiedlich weiter. Teils klar, teils wolkig, im Süden sogar noch mit Schauern und etwas Gewitter. In Balborn bleibt es mit 19 Grad ruhig und später zunehmend wolkig. Schweigs kühlt auf frische 14 Grad ab und startet morgen erstmal neblig. Delfeld hängt noch bei rund 20 Grad fest, bevor es von der unruhigen Seite wieder etwas abklingt. Morgen wird's dann überall milder bis warm, mit 24 bis knapp 29 Grad.
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0: In Schneckenhausen und Winzeln gibt es gerade 14 Grad. Riedelberg meldet 15 Grad.
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0: Rund um Kaiserslautern, Pirmasens und Zweibrücken geht's in die Nacht ganz unterschiedlich weiter. Teils klar, teils wolkig, im Süden sogar noch mit Schauern und etwas Gewitter. In Balborn bleibt es mit 19 Grad ruhig und später zunehmend wolkig. Schweigs kühlt auf frische 14 Grad ab und startet morgen erstmal neblig. Delfeld hängt noch bei rund 20 Grad fest, bevor es von der unruhigen Seite wieder etwas abklingt. Morgen wird es dann überall milder bis warm, mit 24 bis knapp 29 Grad.
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0: In Otterbach gibt's gerade 14 Grad, Bottenbach meldet 14 Grad und Rosenkopf liegt bei 14 Grad.
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2: Ich bin Thomas Brock. Alles auf Neustart. Nach der Sommerpause ist das Bundeskabinett zu einer zweitägigen Klausur auf Schloss Neuhardenberg in Brandenburg zusammengekommen. Das Treffen ist der Auftakt für schwierige Wochen, in denen der Bundesregierung drei Landtagswahlen und ein womöglich heißer Herbst der Reformen bevorstehen.
3: Deutschland könnte seine Wirtschaftsflaute weitgehend aus eigener Hand überwinden, so Merz, und wieder sogar weltweit Vorbild und Marktführer werden, auch in Zeiten von KI und weltweiten Konflikten. Um die Wirtschaft anzukurbeln, will die Regierung bei ihrer Klausur unter anderem über Preise und Innovationen reden, so Merz. Außerdem steht neue Drohnenabwehr im Zentrum und mehr Hitzeschutz. Die Schäden des Hitzesommers zeigten den Handlungsbedarf, so der Kanzler. Merz kündigte konkrete Beschlüsse für die nächsten Kabinettssitzungen an. Ronny Tochau, Nachrichtenredaktion.
2: In der Bundesregierung zeichnet sich ein Streit um die konkrete Ausgestaltung der geplanten Zuckersteuer ab. Laut Bild-Zeitung gibt es Pläne, dass die Steuer mehr Produkte betreffen könnte als gedacht. Neben Limonaden könnten unter anderem auch Säfte, Milchgetränke, Eistees, Biermischgetränke, Haferdrinks und Fertigkaffees der Zuckersteuer unterworfen werden. So sollen unter anderem Einnahmen für den Bundeshaushalt generiert werden, heißt es in dem Papier aus dem Finanzministerium. Teile der Union lehnen die Pläne ab. Ein Taxi bestellen und dann sitzt niemand am Steuer. Was bisher noch ziemlich futuristisch klingt, soll in München schon bald Realität werden. Die Google-Schwester Waymo bringt ihre selbstfahrenden Autos nach Bayern.
4: Schon in den kommenden Wochen sollen erste Waymo-Autos durch München fahren. Zunächst sitzt dabei noch geschultes Personal am Steuer. Die Fahrzeuge sollen so das Straßennetz kennenlernen und auf den Münchner Verkehr vorbereitet werden. Ende 2027 will Waymo dann in München einen regulären Fahrdienst ganz ohne Fahrer starten, als erste Stadt in der Europäischen Union. Die nötigen Genehmigungen dafür stehen allerdings noch aus. In den USA ist Waymo bereits in mehreren Großstädten unterwegs. Fabian Schaffer, Nachrichten.
2: Die US-Country-Ikone Dolly Parton ist tot. Sie starb im Alter von 80 Jahren. Das bestätigte ihre PR-Agentur. Über die Todesursache ist noch nichts bekannt. Mit Hits wie Jolene oder 9 to 5 erlangte Dolly Parton weltweiten Ruhm.
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0: Rund um Kaiserslautern, Kröppen und Wiesbach geht's in die milde Nacht mit 14 bis knapp 24 Grad. Dazu mal Wolken, mal dichter und in der Südwestpfalz sogar stellenweise etwas Regen. Morgen startet's erst teils mit Nebel, dann wird's freundlich bis wechselnd bewölkt. Am Nachmittag klettern die Werte je nach Ort auf 25 bis knapp 29 Grad. In Wiesbach am wärmsten.
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1: In Otterbach gibt's gerade 14 Grad, Bottenbach meldet 14 Grad und Rosenkopf liegt bei 14 Grad.
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1: Rund um Kaiserslautern, Kröppen und Wiesbach geht's in die milde Nacht mit 14 bis knapp 24 Grad. Dazu mal Wolken, mal dichter und in der Südwestpfalz sogar stellenweise etwas Regen. Morgen startet's erst teils mit Nebel, dann wird's freundlich bis wechselnd bewölkt. Am Nachmittag klettern die Werte je nach Ort auf 25 bis knapp 29 Grad. In Wiesbach am wärmsten.
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0: In Weilerbach und Schweigs gibt's gerade 13 Grad. In Delfeld sind's 19 Grad.
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2: Ich bin Thomas Brockt. Zum Auftakt der Kabinettsklausur hat Bundeskanzler Merz konkrete Konsequenzen aus der Hitzewelle und Dürre dieses Sommers angekündigt. Bei der Tagung auf Schloss Neuhardenberg in Brandenburg würden die zuständigen Minister zunächst ihre Einschätzung zur aktuellen Lage abgeben, sagte der CDU-Chef. Merz zeigte sich zuversichtlich, dass die Schwächephase der deutschen Wirtschaft bald überwunden werden kann. Er äußerte sich am Rande der Klausur auch zum Drohnenvorfall am Leipziger Flughafen. Die Bundesregierung werde demnächst mitteilen, was sie über die möglichen Urheber der Sprengstoffdrohne weiß.
3: Anfang des Monats taucht abends eine mit Sprengstoff beladene Drohne am Flughafen auf und wird entschärft. Nach Informationen des Spiegel entdecken die Ermittler mindestens eine weitere Drohne und militärischen Sprengstoff. Für viele Experten führt die Spur nach Russland. Offiziell will sich die Regierung dazu aber noch nicht äußern. Die Bundesregierung stärkt den Schutz vor Drohnen aber etwa mit einem eigenen Drohnenzentrum. Die Urheber solcher Angriffe würden bezahlen, sagt Kanzler Merz. Thomas Bremser, Redaktion.
2: Im Zollkonflikt mit den USA hat Kanada Vergeltungszölle von bis zu 50% auf Importe aus dem Nachbarland verhängt. Ab dem 8. September schlägt Kanada mit saftigen Gegenzöllen auf Importe aus den USA zurück. Das verkündete der kanadische Finanzminister Champagne.
4: Die Nachbarn sind im vollentbrannten Zollkrieg. Kanada lässt die von Trump angedrohten Zölle nicht auf sich sitzen und holt zum Gegenschlag aus. Schon nächsten Monat sollen gestaffelte Zölle auf US-Importe im Wert von knapp 28 Milliarden kanadischen Dollar in Kraft treten. Die Kanadier wollen nicht tatenlos zusehen, wie die USA die Importabgaben hochschrauben. Der kanadische Premier Carney sagte, die Verhandlungen hätten deutlich gemacht, dass die USA kanadische Schlüsselindustrien wie Autos, Stahl und Aluminium zerstören wollten. Tina Eck, USA.
2: Die US-Country-Sängerin Dolly Parton ist tot. Sie sei friedlich im Alter von 80 Jahren in Nashville im US-Bundesstaat Tennessee gestorben. Das bestätigte ihre PR-Agentur. Über die Todesursache ist noch nichts bekannt. Mit Hits wie Jolene oder 9 to 5 erlangte Dolly Parton Weltruhm.
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0: Rund um Kaiserslautern, Pirmasens und Zweibrücken hängt in der Nacht noch teils Nebel, teils lockere Bewölkung über der Region bei etwa 13 Grad. Morgen startet es vielerorts erst grau und kühl mit Nebel, bevor es im Tagesverlauf deutlich milder wird. Am Nachmittag sind dann verbreitet 24 bis 25 Grad drin, dazu meist nur noch ein paar Wolken.
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0: In Weilerbach und Schweigs gibt's gerade 13 Grad. In Dellfeld sind's 19 Grad.
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0: Rund um Kaiserslautern, Pirmasens und Zweibrücken hängt in der Nacht noch teils Nebel, teils lockere Bewölkung über der Region bei etwa 13 Grad. Morgen startet's vielerorts erst grau und kühl mit Nebel, bevor es im Tagesverlauf deutlich milder wird. Am Nachmittag sind dann verbreitet 24 bis 25 Grad drin, dazu meist nur noch ein paar Wolken.
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0: In Balborn gibt's gerade 18 Grad, in Winzeln 12 und in Riedelberg 13 Grad.
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2: Ich bin Thomas Brockt. Kanzleramtschefin Warken ist überzeugt, dass die schwarz-rote Koalition die umstrittene Rentenreform planmäßig in diesem Jahr auf den Weg bringen wird. Das gelte auch für weitere Vorhaben wie die Reform der Pflegeversicherung und die Neuregelung des Arbeitszeitgesetzes, sagte Warken in den ARD-Tagesthemen. Alle hätten den gemeinsamen Willen, die Dinge jetzt auch auf einen guten Weg zu bringen. Das Bundeskabinett berät zurzeit bei einer Klausur auf Schloss Neuhardenberg in Brandenburg über den weiteren Reformfahrplan, über die Ankurbelung der Wirtschaft sowie einen stärkeren Schutz vor Hitze und weiteren Folgen des Klimawandels. Vizekanzler Klingbeil will den Klimaschutz stärker im Grundgesetz verankern, was die Union ablehnt. Das sagte Klingbeil am Abend im ZDF-Heute-Journal.
3: Alle müssen da Hand in Hand arbeiten. Dafür haben wir die Prüfung einer Grundgesetzänderung auch in den Koalitionsvertrag reingeschrieben. Investieren tun wir. Wir haben 100 Milliarden in den nächsten Jahren, die wir zusätzlich in den Klima- und Transformationsfonds stecken. Aber ich möchte eben, dass das Geld auch vernünftig eingesetzt werden kann. Und dafür hat Carsten Schneider einen vernünftigen Vorschlag gemacht. Und da setze ich auch drauf, dass wir einen pragmatischen Weg wählen. Und die Länder wollen diesen Weg ja auch gehen.
2: Vizekanzler Klingbeil. Die Bundesregierung plant auch eine Zuckersteuer, aber wie genau soll sie aussehen? Darüber zeichnet sich Streit ab. Medienberichten zufolge gibt es Pläne, dass die geplante Steuer mehr Produkte betreffen könnte als gedacht.
4: Im Papier aus dem Finanzministerium geht es neben zuckerhaltigen Limonaden auch um Getränke mit Süßungsmitteln, etwa Cola Zero, oder auch um Säfte, Milchgetränke, Eistees, Biermischgetränke, Haferdrinks und Fertigkaffees. Sie sollen der Zuckersteuer unterworfen werden, nicht nur, wie es heißt, um die Menschen zu gesünderer Ernährung zu bewegen, sondern ausdrücklich auch, um mehr Einnahmen für den Haushalt zu generieren. Widerstand kommt von Gesundheitspolitikern der Union und aus dem CSU-geführten Agrarministerium. Die erweiterte Zuckersteuer, heißt es da, entferne sich vom Ziel Gesundheit und gehe über die Vereinbarungen in der Koalition hinaus. Onni Torau, Berlin.
2: Die US-Country-Ikone Dolly Parton ist tot. Sie starb im Alter von 80 Jahren, wie ihre PR-Agentur bestätigte. Über die Todesursache ist noch nichts bekannt. Mit Hits wie Jolene oder 9 to 5 erlangte Dolly Parton weltweiten Ruhm.
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0: In Kaiserslautern, Schweix und Dellfeld ist es gerade noch recht ruhig. Unter Wolken und Nebel, dazu liegen die Werte zwischen 12 und 19 Grad. Morgen zieht dann erst in den Morgenstunden zäher Nebel durch, später lockert es in der Region auf. Dann wird's richtig warm mit 24 bis 28 Grad, im Süden sogar am höchsten.
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0: In Balborn gibt's gerade 18 Grad, in Winzeln 12 und in Riedelberg 13 Grad.
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0: In Kaiserslautern, Schweix und Dellfeld ist es gerade noch recht ruhig. Unter Wolken und Nebel, dazu liegen die Werte zwischen 12 und 19 Grad. Morgen zieht dann erst in den Morgenstunden zäher Nebel durch, später lockert es in der Region auf. Dann wird's richtig warm mit 24 bis 28 Grad, im Süden sogar am höchsten.
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